0: Verhandlungstisch zwingen. Der US-Präsident droht mit Angriffen auf Kraftwerke und Brücken im Land, falls die Friedensgespräche nicht vorankommen. Der Iran sieht in der Blockade ihrer Häfen wiederum einen Verstoß gegen das gemeinsame Rahmenabkommen. Die Kosten für einen Platz im Pflegeheim steigen weiter und weiter und damit auch der Eigenanteil für die Bewohner. Wer ins Pflegeheim zieht, muss im ersten Jahr im Schnitt knapp 3.400 Euro im Monat aus eigener Tasche zahlen. Mehr von Jana Klonikowski.
1: Das sind laut Verband der Ersatzkassen nochmal fast 260 Euro mehr als letztes Jahr. Hauptgrund sind die stark gestiegenen Gehälter der Pflegekräfte. Natürlich ist es richtig, dass die Pflegekräfte gut bezahlt werden, heißt es vom VdK. Die Politik müsse aber erreichen, dass Eigenanteile begrenzt werden. Die bisherigen Pflegereformpläne von Bundesgesundheitsministerin Wagen sehen allerdings vor, dass Pflegebedürftige stärker belastet werden.
0: Ob Kaffee oder Schokolade, immer mehr Menschen greifen beim Einkaufen zu fair gehandelten Produkten. Der Umsatz hat in Deutschland im vergangenen Jahr mit 2,7 Milliarden Euro einen neuen Rekord erreicht. Das zeigt eine Bilanz des Forums Fairer Handel. Der Top-Favorit ist raus. Im WM-Halbfinale hat Spanien Frankreich bezwungen. Die Franzosen verloren am Ende mit 0:2. Die Spanier ziehen dank ihrer starken Verteidigung mit nur einem Gegentor im ganzen Turnier ins Endspiel gegen England oder Argentinien.
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2: Ich bin Silas Quiring. 5 Jahre nach der Flutkatastrophe im Ahrtal haben Spitzenpolitiker an die Opfer erinnert. Bundespräsident Steinmeier mahnte, alles zu tun, damit sich so eine Katastrophe nicht wiederholt. Der rheinland-pfälzische Ministerpräsident Schnieder bat die Betroffenen für das Versagen der öffentlichen Stellen nach der Flut um Entschuldigung. Bundeskanzler Merz betonte die Schutzpflicht des Staates. Und weiter.
3: Heute ist ein Tag auch von Heldinnen und Helden. Viele Menschen haben in der Flutnacht, haben mit dem Folgetag Unglaubliches geleistet. Sie haben geholfen, wo die Not am größten war, bisweilen unter Einsatz des eigenen Lebens, unter größten Gefahren jedenfalls für Leib und Leben.
2: Donald Trump will den Iran zurück an den Verhandlungstisch zwingen. Sollten die Friedensgespräche nicht vorankommen, wird's für Teheran kommende Woche richtig schlimm, so der US-Präsident. Er droht mit Angriffen auf Kraftwerke und Brücken im Land. Der Iran sagt wiederum, die USA haben das gemeinsame Rahmenabkommen demontiert, vor allem mit der angekündigten Blockade iranischer Schiffe und Häfen in der Straße von Hormuz. Eine diplomatische Annäherung ist Stand jetzt nicht in Sicht. Der goldene Windbeutel für die dreisteste Werbelüge geht dieses Jahr an La Vita. In einer Online-Umfrage bekam das Fruchtsaftkonzentrat die meisten Stimmen. Clara Häuser von Foodwatch sagte uns:
4: Mikronährstoffkonzentrat nennen die das, besteht hauptsächlich aus Fruchtsaftkonzentrat mit ein paar zugesetzten Nährstoffen und Vitaminen. Und ja, La Vita will da für den Liter ganze 100 Euro. Also es ist wirklich eine ziemlich dreiste Gesundheitsabzocke.
2: Wer in ein Pflegeheim zieht, muss immer mehr aus eigener Tasche dazu zahlen. Im bundesweiten Schnitt kostet es im ersten Jahr im Monat knapp 3.400 Euro, die Bewohner selbst oder ihre Familien stemmen müssen. Laut Verband der Ersatzkassen liegt das unter anderem daran, dass Pflegekräfte inzwischen deutlich mehr verdienen. Spanien steht im WM-Finale. Die Iberer bremsten Top-Favorit Frankreich und Superstar Mbappé mit ihrer starken Defensive komplett aus und siegten mit 2:0. Im zweiten Halbfinale wollen England und Argentinien heute nachziehen. Das Endspiel steigt dann am Sonntag.
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2: Ich bin Silas Quiring. Guten Morgen. Der erste WM-Finalteilnehmer steht. Europameister Spanien hat sich das Finalticket gesichert. Gegen Topfavorit Frankreich haben die Spanier stark verteidigt und am Ende mit 2:0 gewonnen. Keeper Unai Simon behielt also mal wieder eine weiße Weste. Die Spanier gehen mit nur einem Gegentor im ganzen Turnier ins Finale. Ein Platz ist für das Endspiel am Sonntag aber noch zu vergeben. Um den kämpfen heute Abend im zweiten Halbfinale England und Titelverteidiger Argentinien. Die Bahn hat immer mehr mit Sabotage zu kämpfen. Dieses Jahr wurden von Januar bis Juni 2200 Fälle gezählt. Das geht aus einem internen Lagebild hervor, berichtet die Bild. Imme Kasten mit den Einzelheiten.
3: Brandstiftung, durchgetrennte Kabel oder geklautes Metall. Sabotagefälle wie diese sorgen immer mehr für Probleme im Bahnverkehr. Bei den Fallzahlen gibt's ein Plus von 7% im Vergleich zum letzten Jahr. Unter den dann gesperrten Zugstrecken, den Zugausfällen und Verspätungen leiden dann die Fahrgäste und auch der Güterverkehr. Zuletzt hatten mutmaßliche Brandanschläge die Strecken Hamburg-Cuxhaven und Köln-Düsseldorf zeitweise lahmgelegt.
2: Schmerz und Leid sind 5 Jahre nach der verheerenden Flutkatastrophe in Rheinland-Pfalz und NRW nicht vergessen. Das hat Bundespräsident Steinmeier bei einem Besuch im damals besonders betroffenen Ahrtal gesagt. Allein dort waren im Juli 2021 135 Menschen bei der Flut ums Leben gekommen. Insgesamt starben mehr als 180 Menschen. Steinmeier betonte außerdem, dieser Tag heute sei ein Auftrag an uns alle, dafür zu sorgen, dass sich Hochwasserkatastrophen möglichst nicht wiederholen. Donald Trump will den Iran zurück an den Verhandlungstisch zwingen. Der US-Präsident droht mit Angriffen auf Kraftwerke und Brücken im Land, falls die Friedensgespräche nicht vorankommen. Der Iran sieht in der Blockade ihrer Häfen wiederum einen Verstoß gegen das gemeinsame Rahmenabkommen. Ob Kaffee oder Schokolade, immer mehr Menschen greifen beim Einkaufen zu fair gehandelten Produkten. Der Umsatz hat in Deutschland im vergangenen Jahr mit 2,7 Milliarden Euro einen neuen Rekord erreicht. Das zeigte eine Bilanz des Forums Fairer Handel.
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1: Ich bin Silas Quiring. Guten Morgen. Donald Trump will den Iran zurück an den Verhandlungstisch zwingen. Sollten die Friedensgespräche nicht vorankommen, wird's für Teheran kommende Woche richtig schlimm, so der US-Präsident. Er droht mit Angriffen auf Kraftwerke und Brücken im Land. Der Iran sagt wiederum, die USA haben das gemeinsame Rahmenabkommen demontiert, vor allem mit der angekündigten Blockade iranischer Schiffe und Häfen in der Straße von Hormuz. Eine diplomatische Annäherung ist Stand jetzt nicht in Sicht. 5 Jahre nach der Flutkatastrophe im Ahrtal haben Spitzenpolitiker an die Opfer erinnert. Bundespräsident Steinmeier mahnte, alles zu tun, damit sich so eine Katastrophe nicht wiederholt. Der rheinland-pfälzische Ministerpräsident Schnieder bat die Betroffenen für das Versagen der öffentlichen Stellen nach der Flut um Entschuldigung. Bundeskanzler Merz betonte die Schutzpflicht des Staates. Und weiter.
2: Heute ist ein Tag auch von Heldinnen und Helden. Viele Menschen haben in der Flutnacht, haben mit dem Folgetag Unglaubliches geleistet. Sie haben geholfen, wo die Not am größten war, bisweilen unter Einsatz des eigenen Lebens.
1: Weniger Bürokratie in Deutschland. Um dieses Ziel zu erreichen, will die Bundesregierung heute weitere Maßnahmen auf den Weg bringen. Unter anderem geht es um mehr Digitalisierung in Arztpraxen und Krankenhäusern, also quasi mehr Mail und weniger Brief oder Fax. Dazu kommen weitere Maßnahmen aus anderen Ministerien. Insgesamt sollen Bürger und Unternehmen um 600 Millionen Euro entlastet werden, sagt Bundesdigitalminister Wildberger. Die kleine Pause während der Autofahrt kann schnell zur Enttäuschung werden. Ein aktueller ADAC-Test zeigt, fast jeder zweite Autobahnrastplatz ohne Tanke oder Bistro schneidet schlecht ab. 50 Anlagen wurden überprüft. Vor allem bei den Sanitäranlagen hapert's gewaltig, vor allem in puncto Sauberkeit. Spanien steht im WM-Finale. Die Iberer bremsten Topfavorit Frankreich und Superstar Mbappé mit ihrer starken Defensive komplett aus und siegten mit 2:0. Im zweiten Halbfinale wollen England und Argentinien heute nachziehen. Das Endspiel steigt dann am Sonntag.
3: Und damit ist es kurz nach 5 Uhr hier beim Berliner Rundfunk 91.4. Wetter und Verkehr hat jetzt Schmitti im Verkehrsstudio für Sie.
4: Schönen guten Morgen. A10 südlicher Berliner Ring in Fahrtrichtung Frankfurt. Die Ausfahrt Rangsdorf ist nach einem Unfall momentan gesperrt. Außerdem ist die B96 in diesem Bereich komplett gesperrt. Geblitzt wird heute in Prenzlauer Berg in der Wissbierstraße, Kreuzberg-Oranienstraße und auf der A10 dem östlichen Berliner Ring in Höhe Freienbrink beidseitig. Dankeschön für Ihre Staus und Blitzer unter Berlin 201 91 390 und ich wünsche eine gute Fahrt. Das massive Hoch Laurent bestimmt weiterhin das Wetter bei uns. Wir starten mit ein paar dünnen Wolkenfeldern, aber tagsüber gibt es wieder viel Sonne. Erst zum Abend steigt mancherorts das Schauerrisiko. Hier vielleicht mal zwischendurch das Radar auf Ihrer Wetter-App checken. Ansonsten geht es von jetzt 17 Grad rauf bis auf 26 und weil die Luft sehr trocken ist, kommt es uns weniger drückend vor. Das ist schon mal das Gute.
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3: Liebe Grüße an den Frühstückstisch und ins Badezimmer. Viel Zeit bleibt meistens nicht mehr am frühen Morgen. Schnell duschen ist vielleicht noch drin. Aber so ein schönes Bad in der Badewanne, ja, das dauert jetzt zu lange vor der Arbeit, ne? Es sei denn, man ist Kaiser, wie Wilhelm I. zum Beispiel. Doch der soll angeblich gar keine Badewanne zu Hause gehabt haben und so mussten ihm seine Diener immer ein volles Bad bringen. Was an der Story dran ist, das sagt Ihnen gleich Stadtführer Klaas um 5.10 Uhr. Ich bin Jonas Böhnstedt und wünsche Ihnen einen schönen Mittwochmorgen hier beim Berliner Rundfunk 91.4.

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0: Mit Falco geht's rein in den Mittwoch. Schön, dass Sie bei uns sind. Wir spielen für Sie gleich wieder die besten Hits aller Zeiten nach ein wenig Hauptstadtwissen to go, heute in adliger Edition.
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2: Es gibt in Berlin jede Menge Legenden, die gar nicht wahr sind. Eine davon bezieht sich auf den Kaiser Wilhelm I. Der soll nämlich in seiner Wohnung keine Badewanne gehabt haben. Und wenn er baden wollte, mussten ihm Diener eine gefüllte Badewanne aus dem naheliegenden Hotel de Rom bringen. Wenn man sich überlegt, dass eine volle Badewanne 250 Kilo wiegt, ist das wirklich ein schweres Unterfangen. Das alte Hotel de Rom gab es wirklich. Es lag schräg gegenüber an der Straße unter den Linden. Und der Kaiser Wilhelm I. wohnte am neuen Palais am Bebelplatz. Diese Legende gibt es übrigens auch in Bezug auf das Stadtschloss. Und natürlich gab es sowohl im Stadtschloss als auch im Palais von Wilhelm I. eine Badewanne. Zuerst nur in den Räumen seiner Gattin und später wurde auch in seinen eigenen Wohnräumen ein Badezimmer eingebaut.
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3: Ich bin Silas Quiring. Guten Morgen. Donald Trump will den Iran zurück an den Verhandlungstisch zwingen. Sollten die Friedensgespräche nicht vorankommen, wird's für Teheran kommende Woche richtig schlimm, so der US-Präsident. Er droht mit Angriffen auf Kraftwerke und Brücken im Land. Der Iran sagt wiederum, die USA haben das gemeinsame Rahmenabkommen demontiert, vor allem mit der angekündigten Blockade iranischer Schiffe und Häfen in der Straße von Hormuz. Eine diplomatische Annäherung ist Stand jetzt nicht in Sicht. 5 Jahre nach der Flutkatastrophe im Ahrtal haben Spitzenpolitiker an die Opfer erinnert. Bundespräsident Steinmeier mahnte, alles zu tun, damit sich so eine Katastrophe nicht wiederholt. Der rheinland-pfälzische Ministerpräsident Schnieder bat die Betroffenen für das Versagen der öffentlichen Stellen nach der Flut um Entschuldigung. Bundeskanzler Merz betonte die Schutzpflicht des Staates. Und weiter.
4: Heute ist ein Tag auch von Heldinnen und Helden. Viele Menschen haben in der Flutnacht, haben mit dem Folgetag Unglaubliches geleistet. Sie haben geholfen, wo die Not am größten war, bisweilen unter Einsatz des eigenen Lebens.
3: Weniger Bürokratie in Deutschland. Um dieses Ziel zu erreichen, will die Bundesregierung heute weitere Maßnahmen auf den Weg bringen. Unter anderem geht es um mehr Digitalisierung in Arztpraxen und Krankenhäusern, also quasi mehr Mail und weniger Brief oder Fax. Dazu kommen weitere Maßnahmen aus anderen Ministerien. Insgesamt sollen Bürger und Unternehmen um 600 Millionen Euro entlastet werden, sagt Bundesdigitalminister Wildberger. Die kleine Pause während der Autofahrt kann schnell zur Enttäuschung werden. Ein aktueller ADAC-Test zeigt, fast jeder zweite Autobahnrastplatz ohne Tanke oder Bistro schneidet schlecht ab. 50 Anlagen wurden überprüft. Vor allem bei den Sanitäranlagen hapert's gewaltig, vor allem in puncto Sauberkeit. Spanien steht im WM-Finale. Die Iberer bremsten Topfavorit Frankreich und Superstar Mbappé mit ihrer starken Defensive komplett aus und siegten mit 2:0. Im zweiten Halbfinale wollen England und Argentinien heute nachziehen. Das Endspiel steigt dann am Sonntag.
5: Guten Morgen um 6:15. Hier ist der Berliner Rundfunk 91.4 und Wetter und Verkehr kommen jetzt von Schmitti im Verkehrsstudio.
6: Schönen guten Morgen. A10 südlicher Berliner Ring in Fahrtrichtung Frankfurt. Die Ausfahrt Rangsdorf ist nach einem Unfall momentan gesperrt. Außerdem ist die B96 in diesem Bereich komplett gesperrt. Geblitzt wird heute in Prenzlauer Berg in der Wispierstraße, Kreuzberg-Oranienstraße und auf der A10 dem östlichen Berliner Ring in Höhe Freienbrink beidseitig. Dankeschön für Ihre Staus und Blitzer unter Berlin 201 91 390 und ich wünsche eine gute Fahrt. Das massive Hoch Laurent bestimmt weiterhin das Wetter bei uns. Wir starten mit ein paar dünnen Wolkenfeldern, aber tagsüber gibt es wieder viel Sonne. Erst zum Abend steigt mancherorts das Schauerrisiko. Hier vielleicht mal zwischendurch das Radar auf Ihrer Wetter-App checken. Ansonsten geht es von jetzt 17 Grad rauf bis auf 26 und weil die Luft sehr trocken ist, kommt es uns weniger drückend vor. Das ist schon mal das Gute.
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1: Jonas Böhnstedt hier. Ich begleite Sie sehr gerne in und durch diesen Mittwochmorgen mit Ihrer Lieblingsmusik und gleich auch wieder mit Ihrer täglichen Portion Alltagswissen. Warum jemand sprichwörtlich vor die Hunde geht, das klären wir gleich bei Warum Darum um 5.40 Uhr. Los geht's jetzt aber erstmal mit Urchin von Foreigner. Das sind die besten Hits aller Zeiten bei Ihrem Berliner Rundfunk 91.4. Hi zusammen.

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0: So klingt die beste Playlist für Ihren Start in den Mittwoch. Aber mit Our Last Summer haben wir gerade gehört. Die besten Hits aller Zeiten kommen hier gleich vom Boss von Bruce Springsteen. River habe ich für Sie und jetzt auch wieder Ihre tägliche Portion Alltagswissen.
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3: Warum sagt man, jemand geht vor die Hunde? Für die Entstehung dieser Redewendung habe ich zwei mögliche Varianten gefunden. Entweder der Ausspruch kommt aus dem Bergbau. Die Wagen, mit der die abgebauten Materialien abtransportiert wurden, heißen ja Loren oder Hunte. Und wer früher eingeteilt wurde, um vor die Hunte zu gehen und diese zu ziehen, war wegen der extrem schweren Arbeit wirklich zu bedauern. Danach war derjenige nämlich körperlich fix und fertig. Wahrscheinlicher ist aber Variante Nummer 2, die besagt, dass der Ausspruch aus der Jägersprache stammt und dass damit bereits im 17. Jahrhundert schwaches und krankes Wild bezeichnet wurde. Das war ein leichtes Opfer für die Meute und ging somit vor die Hunde, statt vom Jäger erlegt zu werden.
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2: 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Jetzt alles, was wichtig ist aus Berlin, Brandenburg, Deutschland und der Welt. 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
4: Guten Morgen. Berlins CDU-Spitzenkandidat Stefan Evers will die Randbebauung des Tempelhofer Feldes ohne neuen Volksentscheid durchsetzen. Stattdessen wertet er die Berlin-Wahl in gut 2 Monaten als Abstimmung über die Pläne für den Wohnungsbau. Das sagte Evers dem Tagesspiegel. Die schwarz-rote Koalition hatte sich bislang darauf verständigt, zur Frage der Randbebauung eine Volksbefragung von oben einführen zu wollen. Davon rückt Evers nun ab. Fast 51 Meter, so eine lange Straßenbahn ist noch nicht durch Berlin gefahren. Heute Vormittag nimmt der neue Urbanliner offiziell den Fahrgastbetrieb auf. Der Zug ist innen durchgehend begehbar und bietet mehr Sitz- und Stehplätze. Die Länge der Straßenbahn wird besonders in Kurven deutlich. Wenn die Spitze bereits aus der Kurve heraus ist, ist das Ende noch nicht einmal in sie hineingefahren. Erstmal ist die neue Straßenbahn auf der M4 zwischen Mitte und Hohenschönhausen unterwegs. Die USA haben in der Nacht ihre Seeblockade in der Straße von Hormuz wieder aufgenommen. Schiffe sollen so daran gehindert werden, iranische Häfen oder Küstengebiete anzusteuern oder von dort abzulegen. Es ist die neueste Eskalationsstufe im Krieg zwischen den USA und dem Iran. Parallel dazu hat das US-Militär auch wieder neue Luftangriffe auf den Iran geflogen. Ziel sei es, die iranischen Fähigkeiten weiter zu schwächen, die für Attacken auf Handelsschiffe eingesetzt würden. Nach über einem Jahrhundert gibt es keine Grenzkontrollen mehr zwischen Spanien und Gibraltar. Kurz nach Mitternacht überschritten erste Menschen die Linie zwischen dem EU-Land und der britischen Exklave. Beide Seiten hatten zuvor eine Einigung unterzeichnet. Danach gelten bei der Einreise in Gibraltar ab sofort die Regeln des Schengen-Raums. Jeden Tag überqueren rund 15.000 Menschen aus Spanien die Grenze nach Gibraltar zur Arbeit. Hinzu kommen pro Jahr mehrere Millionen Touristen. Spanien steht bei der Fußballweltmeisterschaft im Finale. Das Team setzte sich im ersten Halbfinale gegen Frankreich mit 2:0 durch. Der Finalgegner der Spanier wird heute Abend ab 21 Uhr unserer Zeit zwischen England und Argentinien ermittelt.
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5: Mit Michel Gradell. Die Berliner Polizei bekommt ein neues kriminaltechnisches Institut. Es entsteht für 190 Millionen Euro in Johannisthal. Das sagt Innensenatorin Spranger. Das Geld dafür stammt aus dem Sondervermögen Infrastruktur des Bundes. Der Neubau sei dringend notwendig, so Spranger. Im Gebäude am Tempelhofer Damm reichten Laborkapazitäten und technische Infrastruktur nicht mehr aus.
2: Es ist 6:00, wunderschönen Mittwochmorgen. 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In Mitte hat es vorhin auf der Chausseestraße heftig gekracht. Wie es dort aktuell aussieht, sagt Ihnen Schmitti im Verkehrsstudio.
6: Guten Morgen. Es ist immer noch komplett gesperrt zwischen Liesen- und Wöhlandstraße, weil auch zusätzlich noch die Feuerwehr im Einsatz ist. A10 südlicher Berliner Ring in Fahrtrichtung Frankfurt. Die Ausfahrt Rangsdorf ist nach einem Unfall gesperrt. Außerdem ist die B96 in diesem Bereich voll gesperrt. Und geblitzt wird auch schon in Schöneweide auf der Schnellerstraße statt auswärts. In Charlottenburg auf dem Spandauer Damm statt einwärts. Auf der L40 in Höhe Großbeeren, auf der A10 dem östlichen Berliner Ring in Höhe Freienbrink beidseitig und auf dem westlichen Berliner Ring in Fahrtrichtung Magdeburg in Höhe Spandau. Passen Sie schön auf und wenn Sie Staus und Blitzer noch ergänzen wollen, rufen Sie mich gern an, Berlin 201 91 390.
2: Schönstes Sommerwetter, hat mir ein Freund gestern geschrieben, als es in Berlin so geplattert hat. Dabei hieß es ja ursprünglich, es sollten nur einzelne Schauer und Gewitter runterkommen. Nun ja, gucken wir mal, wie es heute wird. Da geht es wechselnd bewölkt los bei aktuell 17, 18 Grad. Später hängen vermutlich auch mal größere, dichtere Wolkenpakete am Himmel. Es soll aber auch dann meist trocken bleiben bei 26 Grad maximal. Morgen am Donnerstag erst viele Wolken, immer mal wieder nass, auch kurze Gewitter sind möglich. Im Tagesverlauf dann freundlicher bei 28 Grad.
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2: Guten Morgen an diesem noch ganz jungen Mittwoch. Wir hoffen, es wird für Sie ein schöner und erfolgreicher Tag. Ferienzeit in Berlin und Brandenburg. Die Stadt ist einerseits leerer, weil viele von uns verreist sind. Dafür kommen mehr Touris und besuchen die ganzen Sehenswürdigkeiten. Orte wie die East Side Gallery. Circa 4 Millionen Menschen pilgern da jedes Jahr hin. Und diese vielen Menschen hinterlassen natürlich auch, gewollt oder ungewollt, ihre Spuren. Wie die Mauer dort geschützt werden soll, das hören Sie gleich von unserer Kiez-Reporterin Lisa Wennemeyer um 6.10 Uhr.
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0: Es geht rein in den Mittwoch. Einen wunderschönen guten Morgen. Hier ist Ihr Berliner Rundfunk 91.4 mit Simone Panteleit und Team. Und wir sind jetzt mit Ihnen an einem der Touri-Hotspots schlechthin. Die East Side Gallery ist für viele ein beliebtes Fotomotiv und nicht nur für uns in der Stadt ein wichtiges Stück Geschichte. Und genau die soll besser geschützt werden. Erst wurde über einen 6 Millionen Euro teuren Ausbau des Gehwegs diskutiert, damit sich die Besucher nicht mehr dicht an der Mauer drängeln. Jetzt folgt schon der nächste Plan und auch bei dem geht's um mehr Abstand bitte. Unsere Kiez-Reporterin Lisa Wennemeer hat sich das angeschaut.
1: Ja, also man traut sich ja hier immer gar nicht entlang zu laufen, weil man ständig den Leuten ins Bild läuft, die hier Fotos machen, Selfies und auch natürlich Fotos von den weltberühmten Kunstwerken, zum Beispiel hier der Bruderkuss, also ich glaube eines der beliebtesten Fotomotive hier. Und es ist ja auch die perfekte Fotokulisse, also mehr Berlin in einem Foto geht nicht. Dabei lehnen sich viele Menschen auch immer mal an der Mauer an, was natürlich über die Jahre Spuren hinterlässt. Oder zerstören sie auch absichtlich, indem zum Beispiel über Kunstwerke drüber gekritzelt wird. Ja, und um das zu verhindern, soll hier eine Absperrung aufgestellt werden. Denkbar wäre zum Beispiel so ein Gitter, das würde hier in 70 cm Abstand stehen, dass man nicht mehr direkt rankommt an die Mauer. Heißt natürlich, dass die Fotos wirklich nur noch halb so geil aussehen. Jetzt habe ich hier eben Michael vom Bodensee getroffen, macht hier Urlaub bei uns in Berlin mit seinem Hund zusammen. Haben Sie denn schon ein schönes Erinnerungsfoto gemacht vor der Mauer?
2: Nein, noch nie.
1: Noch kein Foto
2: Nein,
1: gemacht?
2: Nein, das ist das erste Mal, dass ich hier stehe.
1: Jetzt stellen Sie sich mal vor, da wäre ein Gitter davor. Was halten Sie davon?
2: Da halte ich nichts davon.
1: Warum nicht?
2: Nein, weil ich das würde dieses Gesamtbild wahrscheinlich etwas zerstören.
1: Also die Ästhetik kaputt machen.
2: So könnte man es formulieren.
1: Ja, aber wenn es denn nun geschützt werden muss?
2: Ich glaube nicht, dass es geschützt werden muss. Ich meine, im gesetzten Fall, es würde zerstört werden, dann könnten wir es ja ähnlich machen wie vor ein paar Jahren, als man das restauriert hat und dann wieder frisch gemalt hat. Also lieber, es würde aus meiner Sicht, es würde ein bisschen zerstört und dann wieder restauriert, als dass man das verschandelt.
1: Die Fotos wären auf jeden Fall nicht mehr so schön.
2: Naja, das mag sein, aber ich brauche zum Beispiel keine Fotos. Ich schaue mir das an und dann speichere ich das auf meiner persönlichen Festplatte und das war's.
1: Okay, auch eine Methode.
2: Ja.
1: Also dann speichern Sie das nochmal gut ab.
2: Das mache ich sicher.
1: Bevor irgendwann noch ein Gitter davor steht.
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2: Es ist kurz nach 6:30. Jetzt alles, was wichtig ist. Aus Berlin-Brandenburg, Deutschland und der Welt. Hier ist Sebastian Pasotti.
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4: Guten Morgen. Berlins CDU-Spitzenkandidat Stefan Evers will die Randbebauung des Tempelhofer Feldes ohne neuen Volksentscheid durchsetzen. Evers sagte dem Tagesspiegel, dass er die Berlin-Wahl in gut 2 Monaten als Votum über die Pläne für den Wohnungsbau sieht. Die extra langen Straßenbahnen der BVG gehen heute Vormittag offiziell in den Fahrgastbetrieb. Die Urbanliner verkehren zunächst nur auf der meistbefahrenen Linie M4 zwischen Mitte und Hohenschönhausen. Die USA haben in der Nacht ihre Seeblockade in der Straße von Hormuz wieder aufgenommen. Schiffe sollen so daran gehindert werden, iranische Häfen oder Küstengebiete anzusteuern oder von dort abzulegen. Spanien steht im Finale der Fußball-Weltmeisterschaft. Spanien setzte sich mit 2:0 gegen Frankreich durch. Im zweiten Halbfinale spielen heute Abend England und Argentinien gegeneinander.
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5: Mit Alexandra Eckel. In Tegel wird heute der sanierte Waldspielplatz Rallenweg wieder eröffnet. Die Berliner Forsten haben den Spielplatz überarbeitet und mit neuen Spiel- und Sportangeboten ausgestattet. Viele Geräte sind aus Holz in Handarbeit gebaut. Der Platz richtet sich nicht nur an Kinder, sondern auch an Jugendliche und Familien. Zur Eröffnung kommen auch Kinder aus einer Kita und einer Kindertagespflege.
2: Kurz nach 6:30 ist es schönen Mittwochmorgen, der Berliner Rundfunk 91.4. Natürlich dauert es auch heute wieder ein paar Minuten länger auf dem Stadtring A100. Hier kommt ein Update von Schmitti im Verkehrsstudio.
6: Guten Morgen. In Richtung Wedding sind wir bei 7 Minuten mehr ab dem Innsbrucker Platz bis zur Brückenbaustelle Mecklenburgische Straße und in der Gegenrichtung 10 Minuten anstehen ab Detmolder bis zur Albuinstraße. In Mitte ist weiterhin die Chausseestraße zwischen Liesen und Wöhlertstraße nach einem Unfall komplett gesperrt und A10 südlicher Berliner Ring in Fahrtrichtung Frankfurt. Die Ausfahrt Rangsdorf ist nach einem Unfall gesperrt, außerdem die B96 in diesem Bereich komplett. Die neuesten Blitzer stehen in Schöneweide auf der Schnellerstraße stadtauswärts. Charlottenburg auf dem Spandauer Damm stadteinwärts, dann auf der L40 in Höhe Großbeeren, A10 östlicher Berliner Ring in Höhe Freienbrink, beidseitig sogar, und auf dem westlichen Berliner Ring in Richtung Magdeburg in Höhe Spandau. Fahren Sie schön vorsichtig und wenn Sie noch was ergänzen wollen, rufen Sie mich gern an unter Berlin 201 91 390.
2: Es gibt heute Sonne im Mix mit mal mehr, mal weniger Wolken. Und diese Wolken haben tagsüber auch einzelne Schauer im Gepäck. Die meiste Zeit soll es aber trocken bleiben. 17, 18 Grad haben wir aktuell, 26 Grad erwarten wir maximal. Morgen am Donnerstag geht es erst wolkig, stellenweise auch nass los. Später dann langsam freundlicher bei 28 Grad.
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2: Wir starten zusammen in den Mittwoch mit allem, was heute wichtig ist in Berlin und Brandenburg und natürlich mit Ihrer Lieblingsmusik. Die besten Hits aller Zeiten. Jetzt von einer Frau, die gerade hier bei uns auf großer Leinwand zu sehen ist, Tina Turner. Starfotograf Michel Conte hat sie und 29 andere Promis, wie zum Beispiel Michael Schumacher, abgelichtet. Die besondere Fotoreihe gibt's noch bis Ende August in der Galerie Camera Work in Charlottenburg zu sehen. Ja, und wir hören Tina Turner jetzt bei uns. The Best bei ihrem Berliner Rundfunk 91.4.

0: Und da war es auch schon wieder Mittwoch. Simone Panteleit und Team hier für Sie. Wir freuen uns sehr, dass wir Sie in und durch den dritten Arbeitstag der Woche begleiten dürfen. Und wenn wir auch Teil Ihres Sommerurlaubs sein dürfen. Viele haben uns schon dabei. Am Pool, in den Bergen und auf dem Campingplatz.
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0: Ganz viele Sprachnachrichten haben uns schon aus Ihrem Sommerurlaub erreicht. Die hier ist von Irina von wirklich ganz, ganz weit weg.
2: Ich bin in Shanghai, Qingpu, und habe eben mein Fähnchen auf eure interaktive Karte gesetzt. Ich freue mich sehr, euch Grüße aus Shanghai zu senden. Wir haben jetzt hier noch die Regenzeit, oder die eigentliche Regenzeit ist fast vorbei, aber wir erwarten einen großen Taifun, und wenn wir Pech haben, bekommen wir davon morgen hier auch in Shanghai etwas ab. Aber wie es aussieht, werden wir wohl ein bisschen am Rand des Ganzen sein und nicht das große Unwetter abbekommen. Viele Grüße aus Shanghai von Irina.
0: Dankeschön, und wir wünschen alles, alles Gute. Genießen Sie Ihren Urlaub. Wir halten hier die Stellung und freuen uns natürlich schon drauf, wenn alle wieder zu Hause sind und Berlin und Brandenburg wieder vollzählig sind. Bis dahin wollen wir aber natürlich weiterhin wissen, von wo aus hören Sie zu im Urlaub. Setzen Sie ganz einfach Ihr Fähnchen in unserer kostenlosen Berliner Rundfunk-App, da auf der interaktiven Weltkarte. 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
1: Es ist kurz vor 7, jetzt alles, was wichtig ist aus Berlin-Brandenburg, Deutschland und der Welt. Hier ist Sebastian Pasutti.
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8: Guten Morgen. Für CDU-Spitzenkandidat Stefan Evers ist die Randbebauung des Tempelhofer Feldes alternativlos. Eigentlich hatte sich die schwarz-rote Berliner Koalition darauf verständigt, zur Frage der Randbebauung eine Volksbefragung von oben einführen zu wollen. Davon rückt Evers nun ab. Stattdessen erklärt er die Berlin-Wahl in gut 2 Monaten zur Abstimmung über die Wohnungspläne. Das sagte Evers dem Tagesspiegel. Eine größere Volksentscheidung gebe es nicht, so Evers. Sie ist geräumiger, breiter und extra lang. Heute Vormittag beginnt hier in Berlin offiziell der Fahrgastbetrieb des Urbanliners, der neuen gut 50 Meter langen Straßenbahn. Vor allem bei Kurvenfahrten sieht man die enorme Länge. Im Inneren gibt es im Vergleich zu anderen Straßenbahnmodellen mehr Sitz- und Stehplätze. Außerdem ist der Urbanliner durchgehend begehbar. Erstmal wird der Urbanliner auf der M4 zwischen Mitte und Hohenschönhausen unterwegs sein. Das US-Militär blockiert seit der Nacht wieder die Straße von Hormus. Schiffe werden so daran gehindert, dass sie iranische Häfen oder Küstengebiete ansteuern oder von dort wegfahren können. US-Präsident Trump hatte in Aussicht gestellt, dass anderen Ländern ein fairer und offener Zugang zur Straße von Hormus möglich sein soll. Eigentlich wollte er dafür eine Gebühr von anderen Nationen verlangen. Er hat diesen Plan aber wieder verworfen. Nach mehr als einem Jahrhundert hat die Grenzbarriere zwischen Spanien und Gibraltar ausgedient. Seit Mitternacht gibt es keine Grenzkontrollen mehr zwischen dem EU-Land und dem britischen Überseegebiet. Darauf hatten sich beide Seiten Anfang des Jahres geeinigt. Von den Änderungen profitieren vor allem die mehr als 15.000 Grenzpendler. Sie mussten häufig lange Wartezeiten an der Grenze in Kauf nehmen. Gibraltar war vor gut 300 Jahren Großbritannien zugesprochen worden. Allerdings gab Spanien den Anspruch auf das Gebiet nie auf. Spanien hat das Endspiel der Fußball-Weltmeisterschaft erreicht. Der Europameister besiegte im Halbfinale Vize-Weltmeister Frankreich mit 2:0. Wer am Sonntag im Finale auf Spanien trifft, entscheidet sich heute Abend im zweiten Halbfinale. Ab 21 Uhr treffen England und Argentinien aufeinander.
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9: Mit Michel Gradell. Die Berliner Polizei bekommt ein neues kriminaltechnisches Institut. Es entsteht für 190 Millionen Euro in Johannisthal. Das sagt Innensenatorin Spranger. Das Geld dafür stammt aus dem Sondervermögen Infrastruktur des Bundes. Der Neubau sei dringend notwendig, so Spranger. Im Gebäude am Tempelhofer Damm reichten Laborkapazitäten und technische Infrastruktur nicht mehr aus.
1: Kurz nach 7 ist es. Guten Morgen, der Berliner Rundfunk 91.4. Die einzige Strecke, die es bisher in die heutige Bestenliste der Staus geschafft hat, ist der Stadtring A100 mal wieder. Schmitti im Verkehrsstudio weiß mehr.
10: Also in Richtung Wedding dauert es jetzt knapp 10 Minuten länger, ab dem Innsbrucker Platz bis zur Brückenbaustelle Mecklenburgische Straße und in der Gegenrichtung sogar schon 20 Minuten anstehen, ab dem Kreuz Schmargendorf bis Albuinstraße. Dann schauen wir raus nach Brandenburg. Einmal zur A10, dem südlichen Berliner Ring in Fahrtrichtung Frankfurt. Die Ausfahrt Rangsdorf ist nach einem Unfall immer noch gesperrt. Außerdem ist die B96 dort komplett gesperrt. Und Achtung auch noch in Hönow auf der Alt-Landsberger Chaussee stadteinwärts. Hier gibt es ebenfalls Behinderungen nach einem Unfall. Geblitzt wird in Friedrichshain auf der Karl-Marx-Allee, Charlottenburg auf dem Spandauer Damm stadteinwärts, in Malchow-Wartenberger Weg und in Angermünde auf der Puschkin-Allee. Dankeschön für Ihre Staus und Blitzer unter Berlin 201 91 390 und ich wünsche Ihnen eine gute Fahrt.
1: Es ist jetzt noch nicht das allerschönste Sommerferienwetter, was wir hier in Berlin und Brandenburg aktuell haben. Auch heute wird es zwar wieder warm. Von 17, 18 Grad steigen die Temperaturen auf maximal 26 Grad an. Die Sonnenscheindauer ist aber eher überschaubar. Die liegt so bei 3 Stunden. Und die oft auch dichteren Wolken haben später auch einzelne Schauer im Gepäck. Die meiste Zeit soll es aber trocken bleiben, heißt es. Morgen am Donnerstag erst wolkig mit Schauern und Gewittern, im Tagesverlauf freundlicher bei 28 Grad.
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1: Und Sie haben es gerade schon bei Sebastian in den Nachrichten gehört. Wir bekommen eine neue Tram hier in Berlin in XXL-Größe. Sie ist noch mal gut 10 Meter länger als die normalen Straßenbahnen. Unser Berlin-Reporter Henry Parzefall steht an der Haltestelle am Hackeschen Markt und will gleich mal für Sie Probe fahren. Ob das Fahrgefühl ein anderes ist als Fahrgast, das hören Sie um 7.10 Uhr nach Raymond und nach Stevie Wonder. 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

0: Wir hoffen, Ihr Mittwoch läuft gut an und die Laune ist bestens heute früh. Der Berliner Rundfunk 91.4 ist hier mit Simone Panteleit und Team. Schönen guten Morgen. Fast so lang wie 3 BVG-Gelenkbusse ist die neue Berliner Straßenbahn. Der Urbanliner geht jetzt in den regulären Betrieb und soll auf der M4 zwischen dem Hackeschen Markt und Hohenschönhausen ein bisschen mehr Platz schaffen. Wie die neue Tram aussieht und was sie kann, das wollte unser Berlin-Reporter Henry Parzefall für Sie auschecken. Am Hackeschen Markt wollte er einsteigen, aber kein Urbanliner weit und breit.
1: Na, also wir warten alle. Er soll hier fahren auf der Linie M4, aber stehe jetzt seit, so circa 20 Minuten hier und noch ist keiner vorbeigekommen. Jacqueline habe ich gerade mal gefragt, ob sie auch auf den Urbanliner wartet.
2: Nee, nicht unbedingt. Ich will einfach nur von A nach B. Also mit welchem Zug ist mir dann egal.
1: Na, auf YouTube hat sie ihn gesehen, meinte sie gerade. Ein Zug ist hier schon unterwegs. Mehr kommen jetzt Schritt für Schritt und es soll dann vor allem eins mehr geben. Platz. 51 Meter lang sind die neuen Züge, 2,40 Meter breit. Es stellt alle bisherigen Fahrzeuggenerationen in den Schatten, sagt die BVG. Ist quasi die neue Generation an Straßenbahnen. Heute ist dann auch offizieller Pressetermin zum Start. Und dann nochmal kurz den Blick in den Innenraum. Es soll ein entspannteres Raumgefühl geben. Sitzplätze sind 92, Stehplätze 220, also insgesamt 312 Fahrgäste haben Platz. Und es hat sich einiges geändert. Die Fahrwerkkonstruktion ist neu, die sorgt dafür, dass die Laufruhe besser ist. Also man hört im Innenraum weniger von den Erschütterungen und merkt die auch deutlich weniger. Es gibt neues Beleuchtungskonzept an den Türen. Nicht nur Warntöne, sondern auch grüne und rote LED-Streifen, wenn die Fahrgäste einsteigen können. Und daran erkennt man es vielleicht auch ganz gut von außen. Die neue Generation hat keine Außenspiegel mehr, sondern ein System an Kameras, das dann quasi dem Fahrzeugführer, der Fahrzeugführerin ermöglicht, alles zu sehen. Und auf der Linie M4 geht's jetzt richtig los. Das ist quasi der erste Urbanliner, der jetzt fährt. Es sollen bis zum Jahresende ungefähr 15 von diesem Modell hier auf der M4 unterwegs sein. Bestellt wurden insgesamt 65 Züge. Also die Wahrscheinlichkeit steigt, dass man mal mit einem mitfahren kann.
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0: 8. Jetzt alles, was wichtig ist, aus Berlin-Brandenburg, Deutschland und der Welt. Hier ist Sebastian Pasutti.
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2: Guten Morgen. CDU-Spitzenkandidat Stefan Evers sieht die Berlin-Wahl als Abstimmung über eine Randbebauung des Tempelhofer Feldes. Dem Tagesspiegel sagte er, dass er einen neuen Volksentscheid in der Frage ablehnt. Der neue Urbanliner der BVG nimmt heute offiziell den Fahrgastbetrieb auf. Die extralange Straßenbahn wird erstmal nur auf der M4 zwischen Mitte und Hohenschönhausen unterwegs sein. Das US-Militär blockiert seit der Nacht wieder die Straße von Hormuz. Schiffe werden so daran gehindert, dass sie iranische Häfen oder Küstengebiete ansteuern oder von dort wegfahren können. Spanien steht im Endspiel der Fußball-Weltmeisterschaft dank eines 2:0-Siegs gegen Frankreich. Heute Abend treffen im zweiten Halbfinale Argentinien und England aufeinander. Anstoß ist um 21 Uhr.
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3: Mit Alexandra Eckel. In Tegel wird heute der sanierte Waldspielplatz Rallenweg wieder eröffnet. Die Berliner Forsten haben den Spielplatz überarbeitet und mit neuen Spiel- und Sportangeboten ausgestattet. Viele Geräte sind aus Holz in Handarbeit gebaut. Der Platz richtet sich nicht nur an Kinder, sondern auch an Jugendliche und Familien. Zur Eröffnung kommen auch Kinder aus einer Kita und einer Kindertagespflege.
0: Kurz nach 7:30 ist es am Mittwoch. Schönen guten Morgen, der Berliner Rundfunk 91.4. Für ein Update vom Stadtring A100, mehr haben wir ja fast nicht, geht es wieder rüber zu Schmitti ins Verkehrsstudio.
4: Jo, schönen guten Morgen. Also um die 10 Minuten länger dauert es hier aktuell. In Fahrt Richtung Wedding ab Innsbrucker Platz bis zur Brückenbaustelle Mecklenburgische Straße und in der Gegenrichtung ab Detmolder bis zur Albuinstraße. Dann Vorsicht bitte noch auf der A9 in Richtung Halle-Leipzig zwischen Beelitz-Heilstätten und Beelitz liegen Gegenstände auf der Fahrbahn. Und in Hönow auf der Atlantsberger Chaussee statt einwärts Aufräumarbeiten nach einem Unfall. Auch da bitte schön aufpassen. Es wird geblitzt in Friedrichshain auf der Karl-Marx-Allee, Charlottenburg-Heilmann-Ring, in Malchow-Wartenberger Weg, in Angermünde auf der Puschkin-Allee und auf der A10 im Dreieck Spreeau auf der Überleitung vom südlichen zum östlichen Berliner Ring. Dankeschön für Ihre Staus und Blitzer unter Berlin 201 91 390 und allen unterwegs wünsche ich eine gute und unfallfreie Fahrt.
0: Das ist gerade so typisch deutsches Sommerwetter, würde ich sagen. Nicht total uselig, aber eben auch nicht 30 Grad und Sonne satt. An diesem Mittwoch gibt es Sonne und auch dichtere Wolkenfelder im Mix. Und diese Wolken haben einzelne Schauer im Gepäck, aber jetzt nicht den ganz großen Regen. Die Temperaturen steigen dabei von aktuell 17, 18 Grad auf maximal 26 Grad an. Morgen am Donnerstag erwarten wir 28 Grad höchstens. Da geht es dann erst wolkig, stellenweise nass los. Später wird's freundlicher.
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0: Und in der kommenden halben Stunde gibt es die geballte Ladung Alltagswissen. Bei Warum Darum hören Sie gleich, woher die Redewendung stammt, dass man vor die Hunde geht. Und noch vor 8 geht es um die beste Mückenabwehr. Nachdem wir gestern ja gelernt haben, dass wackelnde Plastiklibellen auf einer Stange an Spacecap oder den Rucksack geklemmt nichts bringen, wollen wir natürlich wissen, was hilft denn dann? Was ist mit Blaulichtlampen? Wie gut funktionieren diese Mückenabwehrgeräte, die mit Dampf arbeiten? Und muss es am Ende nicht doch die Chemiekeule als Spray sein? Unser Verbraucherexperte Ron Perdus dröselt das für uns auf um 7:50 Uhr.

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0: Warum sagt man, jemand geht vor die Hunde? Für die Entstehung dieser Redewendung habe ich zwei mögliche Varianten gefunden. Entweder der Ausspruch kommt aus dem Bergbau. Die Wagen, mit der die abgebauten Materialien abtransportiert wurden, heißen ja Loren oder Hunte. Und wer früher eingeteilt wurde, um vor die Hunte zu gehen und diese zu ziehen, war wegen der extrem schweren Arbeit wirklich zu bedauern. Danach war derjenige nämlich körperlich fix und fertig. Wahrscheinlicher ist aber Variante Nummer 2, die besagt, dass der Ausspruch aus der Jägersprache stammt und dass damit bereits im 17. Jahrhundert schwaches und krankes Wild bezeichnet wurde. Das war ein leichtes Opfer für die Meute und ging somit vor die Hunde, statt vom Jäger erlegt zu werden.
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0: Sie sind kaum zu sehen, aber sehr gut zu hören. Und wenn sie stechen, dann hat man ein juckendes Andenken. Mücken und Bremsen, es gibt wohl niemanden, den sie nicht nerven. Dass der neueste Social-Media-Trend, die Viecher mit Libellenattrappen aus Plastik zu verjagen, nicht funktioniert, haben wir gestern hier bei Ihrem Berliner Rundfunk 91.4 geklärt. Aber was funktioniert denn dann zuverlässig? Fragen wir unseren Verbraucherexperten Ron Perdus. Meist genutzt dürfte Mückenspray sein. Davon riechen viele aber arg nach Chemie. Das kann nicht gut sein, oder?
1: Nee, das ist auch nicht wirklich gesund. Da sind Stoffe drin in diesen Anti-Mückenmitteln, die durchaus auf die Gesundheit Auswirkungen haben. Und da gibt es einen Stoff, der heißt DEET. Und je höher der dosiert ist in diesen Anti-Mückenmitteln, desto länger hält der Schutz, aber desto größer ist auch das gesundheitliche Risiko. Es gibt aber auch DEET-freie Mittel, die wirken trotzdem ganz gut, zum Beispiel von Autan, das Protection Plus. Aber die richtig guten Mittel sind tatsächlich eher Chemiekeulen. Testsieger laut Stiftung Warentest war das Anti-Brumm Forte.
0: Wie sieht's mit Duftdeckern aus oder mit so Blaulichtlampen?
1: Ja, also von den Steckern, da würde ich eher abraten. Insektizidverdampfer erhitzen ja so ein Gift, das sich dann in der Raumluft verteilt. Und die Stecker sind zwar bis zu einem gewissen Grad wirksam, aber man atmet leider auch diese Giftstoffe ein. Ja, und diese Hochspannungslichtfallen, diese blauen Lampen, locken die Insekten erstmal mit UV-Licht an, töten sie dann durch Stromschläge. In Deutschland sind diese Fallen aber nur in Innenräumen erlaubt, also nicht für den Garten. Aber für den Garten habe ich was, was richtig gut funktioniert.
0: Lass mich raten, lange Kleidung und Zelt. Nein, erzähl.
1: Ja, das ist so ein kleines Gerät mit so Gaskartuschen. Dann wird ein Stoff freigesetzt, der Mücken im Umkreis von 20 Metern fernhält. Ich habe das im Garten ausprobiert, war total begeistert. Geruchlos, es ist lautlos, ohne Strom. Und die Insekten werden auch nicht getötet, sondern einfach nur ferngehalten. Die Geräte kosten um die 35 Euro. Thermacell heißt das, ist so die bekannteste Marke. Ist nicht für die Innenräume gedacht, eher für den Garten, aber ist meine Empfehlung.
0: Also, wir halten fest, die hundertprozentig perfekte Lösung gegen Mücken und anderes Stechviehzeug gibt's nicht. Aber es gibt Mittel, die den Menschen nicht schaden und ganz ordentlich schützen. 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
4: Es ist kurz vor acht. Jetzt alles, was wichtig ist aus Berlin-Brandenburg, Deutschland und der Welt. Hier ist Sebastian Pasutti.
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5: Guten Morgen. Berlins CDU-Spitzenkandidat Stefan Evers will die Randbebauung des Tempelhofer Feldes ohne neuen Volksentscheid durchsetzen. Stattdessen wertet er die Berlin-Wahl in gut zwei Monaten als Abstimmung über die Pläne für den Wohnungsbau. Das sagte Evers dem Tagesspiegel. Die schwarz-rote Koalition hatte sich bislang darauf verständigt, zur Frage der Randbebauung eine Volksbefragung von oben einführen zu wollen. Davon rückt Evers nun ab. Fast 51 Meter, so eine lange Straßenbahn ist noch nicht durch Berlin gefahren. Heute Vormittag nimmt der neue Urbanliner offiziell den Fahrgastbetrieb auf. Der Zug ist innen durchgehend begehbar und bietet mehr Sitz- und Stehplätze. Die Länge der Straßenbahn wird besonders in Kurven deutlich. Wenn die Spitze bereits aus der Kurve heraus ist, ist das Ende noch nicht einmal in sie hineingefahren. Erstmal ist die neue Straßenbahn auf der M4 zwischen Mitte und Hohenschönhausen unterwegs. Die USA haben in der Nacht ihre Seeblockade in der Straße von Hormuz wieder aufgenommen. Schiffe sollen so daran gehindert werden, iranische Häfen oder Küstengebiete anzusteuern oder von dort abzulegen. Es ist die neueste Eskalationsstufe im Krieg zwischen den USA und dem Iran. Parallel dazu hat das US-Militär auch wieder neue Luftangriffe auf den Iran geflogen. Ziel sei es, die iranischen Fähigkeiten weiter zu schwächen, die für Attacken auf Handelsschiffe eingesetzt würden. Nach über einem Jahrhundert gibt es keine Grenzkontrollen mehr zwischen Spanien und Gibraltar. Kurz nach Mitternacht überschritten erste Menschen die Linie zwischen dem EU-Land und der britischen Exklave. Beide Seiten hatten zuvor eine Einigung unterzeichnet. Danach gelten bei der Einreise in Gibraltar ab sofort die Regeln des Schengen-Raums. Jeden Tag überqueren rund 15.000 Menschen aus Spanien die Grenze nach Gibraltar zur Arbeit. Hinzu kommen pro Jahr mehrere Millionen Touristen. Spanien steht bei der Fußballweltmeisterschaft im Finale. Das Team setzte sich im ersten Halbfinale gegen Frankreich mit 2:0 durch. Der Finalgegner der Spanier wird heute Abend ab 21 Uhr unserer Zeit zwischen England und Argentinien ermittelt.
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6: Mit Michelle Gradell. Die Berliner Polizei bekommt ein neues kriminaltechnisches Institut. Es entsteht für 190 Millionen Euro in Johannisthal. Das sagt Innensenatorin Spranger. Das Geld dafür stammt aus dem Sondervermögen Infrastruktur des Bundes. Der Neubau sei dringend notwendig, so Spranger. Im Gebäude am Tempelhofer Damm reichten Laborkapazitäten und technische Infrastruktur nicht mehr aus.
4: Kurz nach acht ist es guten Morgen am Mittwoch, der Berliner Rundfunk 91.4. Die Ferienzeit hat auf den Straßen der Hauptstadt einen kleinen Schönheitsfehler und der heißt Stadtring A100. Da gibt es auch heute wieder den einzigen nennenswerten Stau. Schmitti im Verkehrsstudio weiß mehr.
7: Guten Morgen. Ja, um die 10 Minuten länger dauert es hier in Richtung Wedding ab Innsbrucker Platz bis zur Brückenbaustelle Mecklenburgische Straße. In der Gegenrichtung fast eine Viertelstunde mehr ab Detmolder bis zur Albuinstraße. Dann fahren Sie bitte noch auf der A10 im südlichen Berliner Ring in Fahrtrichtung Frankfurt. Die Ausfahrt Rangsdorf ist gesperrt. Da laufen Aufräumarbeiten nach einem Unfall und deshalb ist auch die B96 in diesem Bereich komplett gesperrt. A13 in Richtung Dresden. Dort liegen zwischen Westensee und Großköris Gegenstände auf der rechten Spur. Und die neuesten Blitzer stehen in Friedrichshain auf der Stralauer Allee, in Schöneberg, in der Hauptstraße, dann in Charlottenburg auf der Kantstraße, in Potsdam, im Michendorfer Chaussee, auf der B2 bei Blumenhagen in Höhe Wildbahn, 70er Bereich und A113 zwischen Dreieck-Waltersdorf und dem Schönefelder Kreuz. Kommen Sie gut an, Staus und Blitzer können Sie gerne noch ergänzen unter Berlin 201 91 390.
4: An diesem Mittwoch geht es wechselnd bewölkt los bei aktuell 16 bis 18 Grad. Später hängen auch mal noch größere, dichtere Wolkenpakete am Himmel über Berlin und Brandenburg. Es soll aber meist trocken bleiben bei 26 Grad maximal. Morgen am Donnerstag erst viele Wolken, immer mal wieder nass, auch Gewitter sind möglich. Im Tagesverlauf dann freundlicher bei 28 Grad.
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4: Guten Morgen und liebe Grüße ganz besonders auch an alle, die noch nicht in den Ferien sind, die noch durchziehen oder für die die großen Ferien genau die Zeit sind, wo sie noch mehr ranklotzen als sonst, wer im Straßen- oder Schienenbau arbeitet zum Beispiel. An einer Stelle, da sind Bauarbeiter und Ingenieure schon fast durch, an Deutschlands größtem S-Bahnhof. Nächster Halt Olympiastadion, heißt es gleich für unseren Berlin-Reporter Henry Parzefall, der Ihnen sagt, welche neue Technik dort eingebaut worden ist und was sich sonst so verändert hat. Hören Sie um 8.10 Uhr nach Shakira und nach Limahl.
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0: Vielen lieben Dank, dass Sie mit uns in den Tag starten. Hier ist Ihr Berliner Rundfunk 91.4 mit Simone Panteleit und Team. Am Wochenende wird's rund ums Olympiastadion wieder voll. Dort steigt das Lollapalooza-Festival und das lockt wie jedes Jahr zehntausende Menschen an. Für die meisten wird's mit der S-Bahn zum Festivalgelände gehen und diese Menschen werden dort deutliche Veränderungen sehen. Es ist groß saniert worden. Wie der Bahnhof jetzt aussieht und was dort alles anders ist, was man aber auch so gelassen hat, sagt Ihnen unser Berlin-Reporter Henry Parzefall. Er ist jetzt dort.
1: Na, ich habe natürlich als erstes hier mal rumgefragt, ob es denn aufgefallen ist, dass sich hier was getan hat am Bahnhof. Die Antwort, nee, nicht allen.
2: Nö, ich bin seit anderthalb Jahren das erste Mal wieder hier.
1: Ach so.
2: Also von dem her
1: liegt daran wahrscheinlich.
2: Wahrscheinlich.
1: Okay, danke. Na, dann springen wir doch gerne ein. Es ist der leistungsfähigste S-Bahnhof Deutschlands, was die Kapazitäten gerade bei Großveranstaltungen angeht. Und jetzt ist der S-Bahnhof Olympiastadion auch Zukunftsbahnhof. Man hat das denkmalgeschützte Empfangshäuschen hergerichtet. Es sieht auch aus, als hätten die Wände hier ein bisschen Farbe abbekommen. Zumindest habe ich noch kein Hertha-Graffiti gesehen und keine Sticker. Die würden ja hier eigentlich passen. Der Komfort hat sich gebessert im Bahnhof. Es gibt neue Wartemöbel. Es gibt auch ein neues Zuginformationssystem mit neuen Monitoren, ein neues Wegeleitsystem. Und dann steht hier noch, das Ambiente und die Nachhaltigkeit haben sich verändert. Energieeffiziente LED-Beleuchtung gibt's. Dafür muss es dunkel sein, es ist jetzt zu hell und eine kunstvolle Begrünung, die habe ich jetzt noch nicht gesehen, das ist schon eher vertrocknet, aber das ändert ja nichts an der Aufgabe, die dieser Bahnhof hat. Die erste Bewährungsprobe gibt's jetzt am Wochenende. Du hast schon gesagt, Simone, es wird voll und dann kommen hier Tausende durch und laufen auch an dem Originalschriftzug Olympiastadion auf der Brücke aus den 1960er Jahren vorbei. Den hat man nämlich erhalten.
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8: Guten Morgen. Berlins CDU-Spitzenkandidat Stefan Evers will die Randbebauung des Tempelhofer Feldes ohne neuen Volksentscheid durchsetzen. Evers sagte dem Tagesspiegel, dass er die Berlin-Wahl in gut zwei Monaten als Votum über die Pläne

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1: Mit Alexandra Eckel. In Tegel wird heute der sanierte Waldspielplatz Rallenweg wieder eröffnet. Die Berliner Forsten haben den Spielplatz überarbeitet und mit neuen Spiel- und Sportangeboten ausgestattet. Viele Geräte sind aus Holz in Handarbeit gebaut. Der Platz richtet sich nicht nur an Kinder, sondern auch an Jugendliche und Familien. Zur Eröffnung kommen auch Kinder aus einer Kita und einer Kindertagespflege.
2: Es ist kurz nach 8:30. Schönen Mittwochmorgen, der Berliner Rundfunk 91.4. Bis zu 15 Minuten länger dauert der Weg momentan über den Stadtring A100. Wo die Staus anfangen und aufhören, sagt Ihnen Schmitti im Verkehrsstudio.
3: Guten Morgen. Also in Fahrtrichtung Wedding. Da wird es schon langsam voll ab Höhe der Einfahrt. Gerade Straße, zähfließender Verkehr bis zum Kreuz Schöneberg. Dann läuft es ein kleines Stückchen besser. Und dann nochmal so 6 Minuten anstehen ab der Wegstraße bis zur Detmolder Straße. In der Gegenrichtung sind es 10 Minuten mehr ab Detmolder Straße bis zur Albuinstraße. Dann gibt's eine Info von der A10 im südlichen Berliner Ring in Fahrtrichtung Frankfurt. Die Ausfahrt Rangsdorf ist nach einem Unfall immer noch gesperrt. Außerdem die B96 dort in diesem Bereich und zwar komplett. Und auf der A11 ist zwischen Penkun und Schmölln in Richtung Kreuz-Uckermark die rechte Spur aktuell wegen Markierungsarbeiten dicht. Die neuesten Blitzer stehen in Adlershof am Ernst-Ruska-Ufer, in Schöneberg in der Hauptstraße, Charlottenburg-Kannstraße, in Potsdam auf der Michendorfer Chaussee, auf der B2 bei Blumenhagen in Höhe Wildbahn und auf der A9 Richtung Berlin direkt im Dreieck Potsdam. Dankeschön für Ihre Stausblitzer unter Berlin 201 91 390 und ich wünsche eine gute Fahrt.
2: Sonne im Mix mit mal mehr, mal weniger Wolken gibt es heute. Und diese Wolken haben tagsüber auch einzelne Schauer im Gepäck. Die meiste Zeit soll es aber trocken bleiben. Werte um 18 Grad haben wir aktuell, 26 Grad erwarten wir maximal. Morgen am Donnerstag geht es erst wolkig, stellenweise nass los. Später dann langsam freundlicher bei 28 Grad.
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2: Hey ho, am Mittwoch, wir spielen für Sie die besten Hits aller Zeiten. Jetzt von gewissen Geisterjägern, die nächstes Jahr in neuer Mission zurückkehren. Ghostbusters Night Shift heißt die neue Animationsserie, die im kommenden Jahr bei Netflix an den Start gehen soll. Spielt im New York der 90er Jahre und schickt eine neue Truppe ins Geisterchaos. Den legendären Filmsong aus den 80ern hören wir jetzt. Das ist Ghostbusters von Ray Parker Jr. beim Berliner Rundfunk 91.4. Schön, dass Sie bei uns sind.

0: Es ist 8.38 Uhr.
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0: schon wieder Mittwoch. Simone Panteleit und Team hier für Sie. Wir freuen uns sehr, dass wir Sie in und durch den dritten Arbeitstag der Woche begleiten dürfen. Und wenn wir auch Teil Ihres Sommerurlaubs sein dürfen. Viele haben uns schon dabei. Am Pool, in den Bergen und auf dem Campingplatz.
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0: Ganz viele Sprachnachrichten haben uns schon aus Ihrem Sommerurlaub erreicht. Die hier ist von Irina von wirklich ganz, ganz weit weg.
2: Ich bin in Shanghai, Qingpu, und habe eben mein Fähnchen auf eure interaktive Karte gesetzt. Ich freue mich sehr, euch Grüße aus Shanghai zu senden.
3: Wir haben jetzt hier noch die Regenzeit, oder die eigentliche Regenzeit ist fast vorbei, aber wir erwarten einen großen Taifun, und wenn wir Pech haben, bekommen wir davon morgen hier auch in Shanghai etwas ab. Aber wie es aussieht, werden wir wohl ein bisschen am Rand des Ganzen sein und nicht das große Unwetter abbekommen. Viele Grüße aus Shanghai von Irina.
0: Dankeschön, und wir wünschen alles, alles Gute. Genießen Sie Ihren Urlaub. Wir halten hier die Stellung und freuen uns natürlich schon drauf, wenn alle wieder zu Hause sind und Berlin und Brandenburg wieder vollzählig sind. Bis dahin wollen wir aber natürlich weiterhin wissen, von wo aus hören Sie zu im Urlaub. 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
2: Guten Morgen. Für CDU-Spitzenkandidat Stefan Evers ist die Randbebauung des Tempelhofer Feldes alternativlos. Eigentlich hatte sich die schwarz-rote Berliner Koalition darauf verständigt, zur Frage der Randbebauung eine Volksbefragung von oben einführen zu wollen. Davon rückt Evers nun ab. Stattdessen erklärt er die Berlin-Wahl in gut 2 Monaten zur Abstimmung über die Wohnungspläne. Das sagte Evers dem Tagesspiegel. Eine größere Volksentscheidung gebe es nicht, so Evers. Sie ist geräumiger, breiter und extra lang. Heute Vormittag beginnt hier in Berlin offiziell der Fahrgastbetrieb des Urbanliners, der neuen gut 50 Meter langen Straßenbahn. Vor allem bei Kurvenfahrten sieht man die enorme Länge. Im Inneren gibt es im Vergleich zu anderen Straßenbahnmodellen mehr Sitz- und Stehplätze. Außerdem ist der Urbanliner durchgehend begehbar. Erstmal wird der Urbanliner auf der M4 zwischen Mitte und Hohenschönhausen unterwegs sein. Das US-Militär blockiert seit der Nacht wieder die Straße von Hormus. Schiffe werden so daran gehindert, dass sie iranische Häfen oder Küstengebiete ansteuern oder von dort wegfahren können. US-Präsident Trump hatte in Aussicht gestellt, dass anderen Ländern ein fairer und offener Zugang zur Straße von Hormus möglich sein soll. Eigentlich wollte er dafür eine Gebühr von anderen Nationen verlangen. Er hat diesen Plan aber wieder verworfen. Nach mehr als einem Jahrhundert hat die Grenzbarriere zwischen Spanien und Gibraltar ausgedient. Seit Mitternacht gibt es keine Grenzkontrollen mehr zwischen dem EU-Land und dem britischen Überseegebiet. Darauf hatten sich beide Seiten Anfang des Jahres geeinigt. Von den Änderungen profitieren vor allem die mehr als 15.000 Grenzpendler. Sie mussten häufig lange Wartezeiten an der Grenze in Kauf nehmen. Gibraltar war vor gut 300 Jahren Großbritannien zugesprochen worden, allerdings gab Spanien den Anspruch auf das Gebiet nie auf. Spanien hat das Endspiel der Fußball-Weltmeisterschaft erreicht. Der Europameister besiegte im Halbfinale Vize-Weltmeister Frankreich mit 2:0. Wer am Sonntag im Finale auf Spanien trifft, entscheidet sich heute Abend im zweiten Halbfinale. Ab 21 Uhr treffen England und Argentinien aufeinander.
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3: Mit Michelle Gradell. Die Berliner Polizei bekommt ein neues kriminaltechnisches Institut. Es entsteht für 190 Millionen Euro in Johannisthal. Das sagt Innensenatorin Spranger. Das Geld dafür stammt aus dem Sondervermögen Infrastruktur des Bundes. Der Neubau sei dringend notwendig, so Spranger. Im Gebäude am Tempelhofer Damm reichten Laborkapazitäten und technische Infrastruktur nicht mehr aus.
0: Kurz nach 9, guten Morgen, der Berliner Rundfunk 91.4. Man kann gar nicht so richtig sagen, dass wir durch sind mit dem Berufsverkehr, denn es gab ja kaum welchen, abgesehen vom täglichen Baustellenstau auf dem Stadtring A100. Ein Update gibt's jetzt von Schmitti im Verkehrsstudio.
4: Guten Morgen, ja, und hier bitte in Richtung Wedding wieder 10 Minuten mehr einplanen. Jetzt ab der Wechsstraße bis zum Kreuz Schmargendorf, in der Gegenrichtung eine Viertelstunde plus ab Kreuz Schmargendorf bis zur Albuinstraße. Und genauso viel extra Zeit brauchen Sie jetzt auch auf der A10, dem nördlichen Berliner Ring Richtung Hamburg zwischen Mühlenbeck und Birkenwerder. Und bitte noch Vorsicht auf der A11 in Fahrtrichtung Kreuz Uckermark. Zwischen Penkun und Schmölln gibt es Markierungsarbeiten. Die rechte Spur ist aktuell gesperrt. Geblitzt wird Adlershof Ernst-Ruska-Ufer in Schöneberg in der Hauptstraße. In Potsdam auf der Michendorfer Chaussee und A9 Richtung Berlin im Dreieck Potsdam. Dankeschön für Ihre Staus und Blitzer unter Berlin 201 91 390 und allen unterwegs. Eine gute Fahrt.
0: Auch heute wird es wieder angenehm warm. Von 18, 19 Grad steigen die Temperaturen auf maximal 26 Grad an. Die Sonnenscheindauer ist aber eher überschaubar. Die liegt bei etwa 3 Stunden. Und die oft auch dichteren Wolken haben später einzelne Schauer im Gepäck. Die meiste Zeit soll es aber trocken bleiben. Morgen am Donnerstag erst wolkig mit Schauern und Gewittern. Im Tagesverlauf freundlicher bei 28 Grad.
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0: Guten Morgen an diesem Mittwoch. Wir hoffen, es wird für Sie ein schöner und erfolgreicher Tag. Ferienzeit in Berlin und Brandenburg. Die Stadt ist einerseits leerer, weil viele von uns verreist sind. Dafür kommen aber auch mehr Touris und besuchen die ganzen Sehenswürdigkeiten. Orte wie die Eastside Gallery. Circa 4 Millionen Menschen pilgern da jedes Jahr hin und diese vielen Menschen hinterlassen natürlich auch, gewollt oder ungewollt, ihre Spuren. Wie die Mauer dort besser geschützt werden soll, hören Sie gleich von unserer Kiez-Reporterin Lisa Wennemeyer um 9.10 Uhr.
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0: Es geht rein in den Mittwoch. Einen wunderschönen guten Morgen. Hier ist Ihr Berliner Rundfunk 91.4 mit Simone Panteleit und Team. Und wir sind jetzt mit Ihnen an einem der Touri-Hotspots schlechthin. Die East Side Gallery ist für viele ein beliebtes Fotomotiv und nicht nur für uns in der Stadt ein wichtiges Stück Geschichte. Und genau die soll besser geschützt werden. Erst wurde über einen 6 Millionen Euro teuren Ausbau des Gehwegs diskutiert, damit sich die Besucher nicht mehr dicht an der Mauer drängeln. Jetzt folgt schon der nächste Plan und auch bei dem geht's um mehr Abstand bitte. Unsere Kiez-Reporterin Lisa Wennemeer hat sich das angeschaut.
1: Ja, also man traut sich ja hier immer gar nicht entlang zu laufen, weil man ständig den Leuten ins Bild läuft, die hier Fotos machen, Selfies und auch natürlich Fotos von den weltberühmten Kunstwerken, zum Beispiel hier der Bruderkuss, also ich glaube eines der beliebtesten Fotomotive hier. Und das ist ja auch die perfekte Fotokulisse, also mehr Berlin in einem Foto geht nicht. Dabei lehnen sich viele Menschen auch immer mal an der Mauer an, was natürlich über die Jahre Spuren hinterlässt. Oder zerstören sie auch absichtlich, indem zum Beispiel über Kunstwerke drüber gekritzelt wird. Ja, und um das zu verhindern, soll hier eine Absperrung aufgestellt werden. Denkbar wäre zum Beispiel so ein Gitter, das würde hier in 70 cm Abstand stehen, dass man nicht mehr direkt rankommt an die Mauer. Heißt natürlich, dass die Fotos wirklich nur noch halb so geil aussehen. Jetzt habe ich hier eben Michael vom Bodensee getroffen, macht hier Urlaub bei uns in Berlin mit seinem Hund zusammen. Haben Sie denn schon ein schönes Erinnerungsfoto gemacht vor der Mauer?
2: Nein, noch nie.
1: Noch kein Foto
2: Nein,
1: gemacht?
2: Nein, das erste Mal, dass ich hier stehe.
1: Jetzt stellen Sie sich mal vor, da wäre ein Gitter davor. Was halten Sie davon?
2: Da halte ich nichts davon.
1: Warum nicht?
2: Nein, weil ich das würde dieses Gesamtbild wahrscheinlich etwas zerstören.
1: Also die Ästhetik kaputt machen.
2: So könnte man es formulieren.
1: Ja, aber wenn es denn nun geschützt werden muss?
2: Ich glaube nicht, dass es geschützt werden muss. Ich meine, im gesetzten Fall, es würde zerstört werden, dann könnten wir es ja ähnlich machen wie vor ein paar Jahren, als man das restauriert hat und dann wieder frisch gemalt hat. Also lieber, es würde aus meiner Sicht, es würde ein bisschen zerstört und dann wieder restauriert, als dass man das verschandelt.
1: Die Fotos wären auf jeden Fall nicht mehr so schön.
2: Naja, das mag sein, aber ich brauche zum Beispiel keine Fotos. Ich schaue mir das an und dann speichere ich das auf meiner persönlichen Festplatte und das war's.
1: Okay. Auch eine Methode.
2: Ja.
1: Also dann speichern Sie das nochmal gut ab.
2: Das mache ich sicher.
1: Bevor irgendwann noch ein Gitter davor steht.
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5: Guten Morgen. CDU-Spitzenkandidat Stefan Evers sieht die Berlin-Wahl als Abstimmung über eine Randbebauung des Tempelhofer Feldes. Dem Tagesspiegel sagte er, dass er einen neuen Volksentscheid in der Frage ablehnt. Der neue Urbanliner der BVG nimmt heute offiziell den Fahrgastbetrieb auf. Die extralange Straßenbahn wird erstmal nur auf der M4 zwischen Mitte und Hohenschönhausen unterwegs sein. Das US-Militär blockiert seit der Nacht wieder die Straße.

0: Viele Geräte sind aus Holz in Handarbeit gebaut. Der Platz richtet sich nicht nur an Kinder, sondern auch an Jugendliche und Familien. Zur Eröffnung kommen auch Kinder aus einer Kita und einer Kindertagespflege.
1: Kurz nach 9:30, schönen Mittwochmorgen, der Berliner Rundfunk 91.4. Abgesehen vom Stadtring A100 war das ein nahezu stauloser Morgen in Berlin und Brandenburg. Wie es aktuell aussieht, weiß Schmitti im Verkehrsstudio.
2: Guten Morgen. Stau auf dem Stadtring A100 haben wir immer noch. In Fahrtrichtung Wedding dauert es 10 Minuten länger ab der Einfahrt Grate Straße bis zur Baustelle Höhe der Brücke Mecklenburgische Straße. Und in Fahrtrichtung Treptow sind es 15 Minuten mehr ab Detmolder Straße bis zur Albuinstraße. Dann nochmal bitte 10 Minuten mehr einplanen auf der A10, dem nördlichen Berliner Ring in Richtung Hamburg. Hier staut es sich aktuell zwischen Mühlenbeck und Birkenwerder. Achtung auf dem südlichen Berliner Ring in Fahrtrichtung Frankfurt. Zwischen Rangsdorf und dem Schönefelder Kreuz liegen Reifenteile auf der linken und mittleren Spur. Und die neuesten Blitzer stehen in Langwitz, Kaiser-Wilhelm-Straße, in Oberschöneweide an der Wuhlheide, Lichterfelde, Königsberger Straße, auf der L100, Ortsdurchfahrt Alt-Barsdorf und auf der A12 zwischen Briesen und Müllrose. Kommen Sie gut an, Dankeschön für Ihre Staus und Blitzer unter Berlin 201 91 390.
1: An diesem Mittwoch gibt's eine wechselnde Bewölkung und wenn überhaupt nur einzelne Schauer, aber nicht den ganz großen Regen. Die Temperaturen steigen dabei auf maximal 26 Grad an. Morgen am Donnerstag erwarten wir 28 Grad höchstens. Da geht es dann erst wolkig, stellenweise auch nass los. Später wird's freundlicher.
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1: Und nachdem wir gestern Morgen gelernt haben, dass wackelnde Plastiklibellen auf einer Stange an Spacecap oder den Rucksack geklemmt nichts bringen im Kampf gegen Mücken, wollen wir heute früh natürlich wissen, was hilft denn dann? Was ist mit Blaulichtlampen? Wie gut funktionieren diese Mückenabwehrgeräte, die mit Dampf arbeiten? Und muss es am Ende nicht doch die Chemiekeule als Spray sein? Unser Verbraucherexperte Ron Perdus dröselt das für Sie auf um 9.40 Uhr.
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0: Sie sind kaum zu sehen, aber sehr gut zu hören. Und wenn sie stechen, dann hat man ein juckendes Andenken. Mücken und Bremsen, es gibt wohl niemanden, den sie nicht nerven. Dass der neueste Social-Media-Trend, die Viecher mit Libellenattrappen aus Plastik zu verjagen, nicht funktioniert, haben wir gestern hier bei Ihrem Berliner Rundfunk 91.4 geklärt. Aber was funktioniert denn dann zuverlässig? Fragen wir unseren Verbraucherexperten Ron Perdus. Meist genutzt dürfte Mückenspray sein. Davon riechen viele aber arg nach Chemie. Das kann nicht gut sein, oder?
1: Nee, das ist auch nicht wirklich gesund. Da sind Stoffe drin in diesen Anti-Mückenmitteln, die durchaus auf die Gesundheit Auswirkungen haben. Und da gibt es einen Stoff, der heißt DEET. Und je höher der dosiert ist in diesen Anti-Mückenmitteln, desto länger hält der Schutz, aber desto größer ist auch das gesundheitliche Risiko. Es gibt aber auch DEET-freie Mittel, die wirken trotzdem ganz gut, zum Beispiel von Autan, das Protection Plus. Aber die richtig guten Mittel sind tatsächlich eher Chemiekeulen. Testsieger laut Stiftung Warentest war das Anti-Brumm-Forte.
0: Wie sieht's mit Duftdeckern aus oder mit so Blaulichtlampen?
1: Ja, also von den Steckern, da würde ich eher abraten. Insektizidverdampfer erhitzen ja so ein Gift, das sich dann in der Raumluft verteilt. Und die Stecker sind zwar bis zu einem gewissen Grad wirksam, aber man atmet leider auch diese Giftstoffe ein. Ja, und diese Hochspannungslichtfallen, diese blauen Lampen, locken die Insekten erstmal mit UV-Licht an, töten sie dann durch Stromschläge. In Deutschland sind diese Fallen aber nur in Innenräumen erlaubt, also nicht für den Garten. Aber für den Garten habe ich was, was richtig gut funktioniert.
0: Lass mich raten, lange Kleidung und Zelt. Nein, erzähl.
1: Ja, das ist so ein kleines Gerät mit so Gaskartuschen. Dann wird ein Stoff freigesetzt, der Mücken im Umkreis von 20 Metern fernhält. Ich habe das im Garten ausprobiert, war total begeistert. Geruchlos, es ist lautlos, ohne Strom. Und die Insekten werden auch nicht getötet, sondern einfach nur ferngehalten. Die Geräte kosten um die 35 Euro. Thermacell heißt das, ist so die bekannteste Marke. Ist nicht für die Innenräume gedacht, eher für den Garten, aber ist meine Empfehlung.
0: Also, wir halten fest, die hundertprozentig perfekte Lösung gegen Mücken und anderes Stechviehzeug gibt's nicht, aber es gibt Mittel, die den Menschen nicht schaden und ganz ordentlich schützen. 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
4: Ich bin Sebastian Pasotti. Guten Tag. Der neue CDU-Spitzenkandidat Stefan Evers ist für eine Randbebauung des Tempelhofer Feldes. Eine neue Bürgerbefragung oder einen Volksentscheid will er dafür nicht. Stattdessen sieht er die Berlin-Wahl in gut 2 Monaten auch als Abstimmung über die Randbebauung. Das sagte Evers dem Tagesspiegel. Vor 12 Jahren hatte sich eine Mehrheit der Berlinerinnen und Berliner bei einem Volksentscheid gegen eine Bebauung der Fläche ausgesprochen. Die Bundesregierung tagt heute als sogenanntes Entlastungskabinett. Bei der Sitzung sollen eine Reihe von Maßnahmen zum Bürokratieabbau auf den Weg gebracht werden. Digitalminister Wildberger sagt, dass die Maßnahmen Bürgern und Unternehmen Entlastungen von insgesamt rund 600 Millionen Euro bringen sollen. Ziel der Bundesregierung ist es, die Bürokratiekosten bis zum Ende der Legislaturperiode in 3 Jahren um 25% zu senken. Die US-Armee hat die 4. Nacht in Folge Ziele im Iran angegriffen. Vom zuständigen Regionalkommando heißt es, die Attacken sollten den Iran weiter schwächen, um Angriffe auf Handelsschiffe in der Straße von Hormuz zu verhindern. Die iranischen Revolutionsgarden werfen den USA vor, auch zivile Einrichtungen zu bombardieren. Iranische Staatsmedien melden, dass unter anderem ein Weizenlager getroffen wurde. EU-Kommissionspräsidentin von der Leyen ist zum 11. Mal seit dem russischen Überfall auf die Ukraine nach Kiew gereist. Bei ihrem Besuch soll es um eine engere Zusammenarbeit der Rüstungsindustrien der EU und der Ukraine gehen. Ziel sei es, mehr und schneller produzieren zu können. Mit Blick auf die Kriegslage sagte von der Leyen, die Ukraine habe derzeit eine starke militärische Dynamik aufgebaut. Das Blatt wende sich. In Kreuzberg ist vergangene Nacht ein E-Scooter-Fahrer ums Leben gekommen. Die Polizei sagt, dass der Fahrer gegen 1.40 Uhr an der Kreuzung Urbanstraße-Blücherstraße mit einem Auto zusammengestoßen war. Wie es zu dem Unfall kommen konnte, muss die Polizei noch ermitteln.
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5: Mit Michelle Gradell. Die Berliner Polizei bekommt ein neues kriminaltechnisches Institut. Es entsteht für 190 Millionen Euro in Johannisthal. Das sagt Innensenatorin Spranger. Das Geld dafür stammt aus dem Sondervermögen Infrastruktur des Bundes. Der Neubau sei dringend notwendig, so Spranger. Im Gebäude am Tempelhofer Damm reichten Laborkapazitäten und technische Infrastruktur nicht mehr aus.
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6: Auf dem Stadtring 100 Richtung Wedding bitte weiterhin 10 Minuten mehr einplanen. Ab der Wechsstraße bis zum Kreuz Schmargendorf. In der Gegenrichtung eine Viertelstunde plus ab Detmolder bis zur Albuinstraße. Dann Vorsicht auf der A115 stadtauswärts. Zwischen Kreuz Zehlendorf und Kleinmachnow liegen Gegenstände auf der Fahrbahn. Und noch die A10, der nördliche Berliner Ring in Fahrtrichtung Hamburg. Zwischen Mühlenbeck und Birkenwerder dauert es gerade 10 Minuten länger. Es wird geblitzt in Langwitz, Kaiser-Wilhelm-Straße, in Oberschöneweide an der Uhlheide, Lichterfelde, Königsberger Straße, in Schwedt in der Auguststraße und A12 zwischen Riesen und Mürose. Dankeschön für Ihre Staus und Blitzer unter Berlin 201 91 390 und eine gute Fahrt für Sie. Heute haben wir wieder etwas mehr Glück mit dem Wetter. Immerhin sind bis zu 10 Stunden Sonne drin bei mal mehr, mal weniger Wolken. Größtenteils bleibt es trocken, am Abend breiten sich aber von der Lausitz her ein paar Schauer aus. Bis dahin erreichen wir noch 26 Grad, aktuell 22.
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Vielen lieben Dank fürs Einschalten. Hier ist Ihr Berliner Rundfunk 91.4 mit Simone Panteleit und Team. Jeder, der schon mal auf einem Konzert war, weiß, es gibt da diese ganz besonderen Momente, die einfach magisch und einmalig sind und wo man weiß, hier passiert gerade was richtig Großes, was ganz Besonderes. So war das auch 1991 beim Konzert von George Michael in der Wembley Arena in London. George Michael hat ein Lied von Elton John gesungen und dann sagt er diese magischen 6 Worte: Ladies and Gentlemen, Mr. Elton John. Und die Menge rastet einfach aus. Und ich weiß nicht, wie es Ihnen geht, aber jedes Mal, wenn ich diesen Song höre und diese Stelle kommt, wo George Michael das sagt, kriege ich eine fette Gänsehaut. Das Ganze ist mitgeschnitten worden, wurde zu einem Riesenhit, was auch deshalb so schön ist, weil der Erlös der Single an verschiedene Hilfsorganisationen geht. Ein ganz tolles Duett von George Michael und Elton John. 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
6: Ich bin Alexandra Eckel. Guten Tag. Der neue CDU-Spitzenkandidat für die Abgeordnetenhauswahl Evers will eine Randbebauung des Tempelhofer Felds durchsetzen. Der Tagesspiegel schreibt, Evers halte eine Bebauung für alternativlos und wolle das auch ohne Volksbefragung umsetzen. Die schwarz-rote Koalition hatte sich darauf geeinigt, für die Frage über die Randbebauung eine Volksbefragung einzuführen. Das sei aber nach geltendem Recht nicht möglich, sagt Evers. 2014 hatte ein Volksentscheid ergeben, dass der ehemalige Flughafen in Tempelhof nicht bebaut werden darf. Die Entscheidung von damals findet Evers nicht mehr zeitgemäß. In Kreuzberg hat es in der Nacht einen tödlichen Unfall mit einem E-Scooter gegeben. Laut BZ waren ein Auto und der E-Scooter auf der Urbanstraße in Höhe Blücherstraße zusammengeprallt. Der E-Scooter-Fahrer starb noch am Unfallort. Der Autofahrer soll gesagt haben, dass der E-Scooter plötzlich aufgetaucht sei. Er habe nicht mehr rechtzeitig bremsen können. Der Autofahrer und mehrere Zeugen des Unfalls mussten betreut werden.
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7: Gucken wir uns zuerst mal wieder den Stadtring 100 an. Hier hat sich noch nicht viel geändert. In Fahrtrichtung Wedding bitte 10 Minuten mehr einplanen ab Wechselstraße bis zum Kreuz Schmargendorf. Ebenso in der Gegenrichtung ab Detmolder bis Albuinstraße. Auf der A10, den nördlichen Berliner Ring, dauert es auch rund 10 Minuten länger Richtung Hamburg zwischen Mühlenbeck und Birkenwerder. Und auf der A11 gibt es gerade Markierungsarbeiten zwischen Penkhuhn und Schmölln in Richtung Kreuz Uckermark ist deshalb die rechte Spur gesperrt. Die neuesten Blitzer, Friedrichshain, Frankfurter Allee, in Moabit, Alt-Moabit, Gropiusstadt, Lipschitz-Allee, in Müllrose, in der Bahnhofstraße und A10 östlicher Berliner Ring in Höhe Freienbrink, sogar beidseitig. Fahren Sie überall schön vorsichtig, Chancenblitzer können Sie gerne noch ergänzen unter Berlin 201 91 390. Das massive Hochlauren bestimmt weiterhin das Wetter bei uns. Bei einer wechselnden Bewölkung gibt es trotzdem tagsüber auch viel Sonne. Erst zum Abend steigt mancherorts das Schauerrisiko. Hier vielleicht mal zwischendurch das Radar auf der Wetter-App checken. Ansonsten geht es von jetzt 22 Grad noch rauf bis auf 26.
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So klingt er. Der Berliner Rundfunk 91.4 mit Simone Panteleit und Team. Und wir machen jetzt zusammen mit Ihnen mal einen kleinen Abstecher nach Los Angeles. Neben Hollywood und Malibu ist die Stadt auch Heimat vieler Künstler. Die Eagles kommen aus L.A., die Beach Boys und auch unsere nächste Band. So einen richtigen Heimvorteil hatten Animotion allerdings nie und so ist der Song zu Hause in den USA auch gefloppt. In Deutschland ist er dagegen komplett durch die Decke gegangen, bis auf Platz 2 der Charts. I Engineer von Animotion, jetzt bei Ihrem Berliner Rundfunk 91.4.

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2: Ich bin Sebastian Pasotti. Guten Tag. Der neue CDU-Spitzenkandidat Stefan Evers ist für eine Randbebauung des Tempelhofer Feldes. Eine neue Bürgerbefragung oder einen Volksentscheid will er dafür nicht. Stattdessen sieht er die Berlin-Wahl in gut zwei Monaten auch als Abstimmung über die Randbebauung. Das sagte Evers dem Tagesspiegel. Vor 12 Jahren hatte sich eine Mehrheit der Berlinerinnen und Berliner bei einem Volksentscheid gegen eine Bebauung der Fläche ausgesprochen. Die Bundesregierung will den Bürokratieabbau voranbringen. Sie tagt dazu heute als sogenanntes Entlastungskabinett. Durch verschiedene Maßnahmen sollen Entlastungen in Höhe von 600 Millionen Euro beschlossen werden. Vor allem der Gesundheitsbereich soll stärker digitalisiert werden. Ziel der Bundesregierung ist es, die Bürokratiekosten bis zum Ende der Legislaturperiode in 3 Jahren um 25% zu senken. Bei den neuen Luftangriffen der USA auf den Iran sind in Teheran anscheinend mindestens 30 Zivilisten getötet worden. Mehr als 260 Menschen seien verletzt worden, sagte ein Sprecher des iranischen Gesundheitsministeriums. In der Nacht hatte das US-Militär wieder Ziele im Iran attackiert. Außerdem haben die USA die Seeblockade gegen den Iran wieder aufgenommen. Schiffe sollen so daran gehindert werden, iranische Häfen oder Küstengebiete anzusteuern oder von dort abzulegen. EU-Kommissionspräsidentin von der Leyen ist zum 11. Mal seit dem russischen Überfall auf die Ukraine nach Kiew gereist. Bei ihrem Besuch soll es um eine engere Zusammenarbeit der Rüstungsindustrien der EU und der Ukraine gehen. Ziel sei es, mehr und schneller produzieren zu können. Mit Blick auf die Kriegslage sagte von der Leyen, die Ukraine habe derzeit eine starke militärische Dynamik aufgebaut. Das Blatt wende sich. In Kreuzberg ist vergangene Nacht ein E-Scooter-Fahrer ums Leben gekommen. Die Polizei sagt, dass der Fahrer gegen 1.40 Uhr an der Kreuzung Urbanstraße-Blücherstraße mit einem Auto zusammengestoßen war. Wie es zu dem Unfall kommen konnte, muss die Polizei noch ermitteln.
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3: Mit Michelle Kradel. Das Berliner Tierheim ist schon nach der ersten Ferienwoche voll. Allein in der vergangenen Woche kamen dort 46 Katzen an. Im normalen Katzenbereich ist aber nur Platz für 20 Tiere. Einige Katzen mussten deshalb in anderen Bereichen unterkommen. Das Tierheim gehört zu den größten in Europa und sieht die Entwicklung als Warnsignal für die Sommerferien.
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4: Es staut sich aktuell auf dem Stadtring A100 in beiden Richtungen zwischen Kreuz Schmargendorf und dem Tempelhofer Damm. Bitte rund 10 Minuten mehr einplanen. Die A10, der nördliche Berliner Ring in Fahrtrichtung Hamburg zwischen Mühlenbeck und Birkenwerder. Eine Viertelstunde Stau. Ebenso auf dem westlichen Berliner Ring in Richtung Hamburg zwischen Großkreuz und Föhmen. Dann Vorsicht bitte auf der A13 in Fahrtrichtung Berlin. Da hat es einen Unfall gegeben zwischen Ruhland und Schwarzheide. Und auf der B96 liegen in Fahrtrichtung Berlin zwischen Oranienburg Süd und dem Kreuz Oranienburg Gegenstände auf der Fahrbahn. Es wird aktuell geblitzt in Hohenschönhausen auf der Falkenberger Chaussee, Kreuzberg auf dem Mehringdamm, in Steglitz unter den Eichen, in Frankfurt August-Bebel-Straße und A10 östlicher Berliner Ring, Höhe Freienbrink beidseitig. Dankeschön für Ihre Stauser Blitzer unter Berlin 201 91 390 und allen eine gute Fahrt. Die Luft ist sehr trocken und deshalb kommt es uns momentan weniger drückend vor, trotz der hohen Temperaturen. Bis zu 26 Grad sind heute möglich, aktuell 23. Zwischendurch auch mal unterschiedlich bewölkt und laut Radar steigt ab 18 Uhr das Schauerrisiko. Da schieben sich dann Stand jetzt von der Lausitz her so ein paar Niederschlagsechos rein. Die Wahrscheinlichkeit liegt aber momentan nur bei 30%.
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0: Fast schon Mittagspause. Die erste Hälfte des Arbeitstages ist so gut wie geschafft und den Rest bekommen wir auch ganz entspannt zusammen rum. Dabei hilft auf jeden Fall ganz viel Lieblingsmusik und damit machen wir auch direkt weiter.
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1: Das sind immer Songs, die endlich mal wieder gespielt werden müssen. Und der jetzt kommt von Keith Marshall, den Sie zum Beispiel von dieser Band hier kennen. Bei der Band Hello hat Keith Marshall angefangen mit Glamrock. In den 80ern war er dann solo unterwegs und das hier ist sein größter Hit. Only Crying, unser Überraschungshit der Stunde.

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10: Ich bin Alexandra Eckel. Guten Tag. Seit heute fahren auf der Tramlinie M4 die neuen Urbanliner der BVG. Die 50 Meter langen Straßenbahnen fahren schon seit letzter Woche im Probebetrieb zwischen Hackeschem Markt und Sulzfelder Straße. In den neuen Straßenbahnen gibt es Platz für über 300 Fahrgäste. Die BVG will bis Ende des Jahres insgesamt 15 Urbanliner auf der M4 einsetzen. Am Landgericht Cottbus fällt heute das Urteil in einem Prozess um einen Fall von Selbstjustiz. Angeklagt sind ein Mann und eine Frau, unter anderem wegen versuchten Mordes. Sie sollen im Februar einen Mann über mehrere Stunden misshandelt und schwer verletzt haben, weil sie den Verdacht hatten, dass der Mann die Tochter der Frau sexuell belästigt hat. Die Staatsanwaltschaft fordert 12 Jahre Haft für den Mann und 10 Jahre Haft für die Frau.
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11: Es gibt kaum Veränderungen auf dem Stadtring 100. Da in beiden Richtungen bitte rund 10 Minuten mehr einplanen zwischen Detmolder Straße und der Albuinstraße. Auf der A10 im nördlichen Berliner Ring dauert es sogar 20 Minuten länger mittlerweile Richtung Hamburg zwischen Mühlenbeck und Birkenwerder. Und bei einer Viertelstunde mehr sind wir auf dem westlichen Berliner Ring Richtung Hamburg zwischen Großkreuz und Vöben. Es wird aktuell geblitzt in Hohenschönhausen auf der Falkenberger Chaussee, Kreuzberg auf dem Mehringdamm, in Steglitz unter den Eichen, in Frankfurt in der August-Bebel-Straße und A10 östlicher Berliner Ring in Höhe Freienbrink. Dankeschön für Ihre Staus und Blitzer unter Berlin 201 91 390 und eine gute Fahrt. Die Sonne ist heute größtenteils wieder unser Begleiter, mal mit mehr, mal mit weniger Wolken. Zwischendurch kann es zwar einzelne Schauer geben, meistens bleibt es aber trocken. Aktuell liegen wir bei 23 Grad, im Laufe des Tages sind bis zu 26 Grad drin.
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So, wir sorgen jetzt mal für ein bisschen Stimmung bei Ihnen im Büro, beim Sport oder wo auch immer Sie uns gerade hören. Wir haben so einen richtigen Party-Mitgröl-Song für Sie. Living Next Door to Alice von Smokey. Immer wenn der irgendwo vor Publikum gespielt wird, wird da ja ganz gerne ein bestimmter Zwischentext gesungen. Ja, das geht zurück auf die Band Gompi, die den Song parodiert hat. Und das war so erfolgreich, dass die Jungs von Smokey dann auch nochmal eine eigene Version davon rausgebracht haben. Chris Norman war zu der Zeit allerdings schon nicht mehr Teil der Band. Er findet das auch richtig doof und spielt immer nur die Originalversion von Living Next Door to Alice. Und genau die hören wir jetzt hier beim Berliner Rundfunk 91.4.

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7: Ich bin Ralf Gulke. Guten Tag. Für ukrainische Männer wird es künftig schwerer, in der EU Schutz und Arbeit zu bekommen. Die Mitgliedsländer einigten sich in Brüssel darauf, Männer im wehrfähigen Alter vom automatischen Anspruch auf Schutz auszuschließen. Die Ukraine hatte ausdrücklich darum gebeten. Für alle anderen ukrainischen Flüchtlinge verlängerte die EU den Anspruch um 2 Jahre. Bei den jüngsten US-Angriffen auf den Iran ist erneut die Stadt Bushehr getroffen worden. Dort steht das einzige aktive Atomkraftwerk des Landes. Nach iranischen Angaben starben bei den Angriffen in der Nacht insgesamt 30 Zivilisten. Der Iran griff im Gegenzug Ziele in Kuwait, Jordanien und Bahrain an. Kanzleramtschef Frei hat das Singen der DDR-Hymne bei einer AfD-Veranstaltung mit Sachsen-Anhalts Spitzenkandidat Siegmund und Parteichef Chrupalla scharf kritisiert. Er finde es extrem befremdlich, sagte Frei im Sender Welt TV. Es gelte insbesondere dann, wenn das von politischen Repräsentanten gemacht wird, die damit ganz offensichtlich Botschaften verbinden möchten, so Frei.
8: Ich halte nichts davon, womöglich Trennendes oder gar Mythologisches in den Mittelpunkt zu rücken, sondern wir sind ein Land, wir haben große Herausforderungen gemeinsam und daran sollten wir arbeiten.
7: Die AfD hatte in Dessau zu einer Podiumsdiskussion eingeladen. Dabei wurde die Hymne „Auferstanden aus Ruinen“ gesungen. Der Neonazi Marla Svenja Liebig ist von Tschechien nach Deutschland gebracht worden. Das teilte die tschechische Polizei mit. Der verurteilte Rechtsextremist soll nach Justizangaben in das Frauengefängnis in Chemnitz gebracht werden. Nach seiner Verurteilung wegen Volksverhetzung hatte Liebig sein Geschlecht auf weiblich ändern lassen. Kritiker halten das für eine Provokation und sehen einen Missbrauch des Selbstbestimmungsgesetzes.
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5: Mit Michelle Gradell. Berlin und Brandenburg wollen bei KI, Mobilität und Verteidigung stärker werden. Dafür haben der Senat und die Landesregierung eine gemeinsame Innovationsstrategie bis 2035 beschlossen. Bestehende Unternehmen sollen wachsen können und neue Firmen sollen sich ansiedeln. Außerdem geht es darum, mehr Fördergelder von Bund und EU nach Berlin und Brandenburg zu holen.
9: In Lichtenberg bzw. Fenfuhl ist die Landsberger Allee stadtauswärts zwischen dem Weißenseer Weg und der Zechliner Straße nach einem Unfall gesperrt. Und auch auf dem Stadtring ist ein bisschen was los. 10 Minuten dauert es länger auf der A100 Richtung Wedding zwischen der Oberlandstraße und der Detmolder Straße. In Brandenburg ist auf der A2 Richtung Magdeburg zwischen Brandenburg und Wollin die rechte Spur wegen Grünpflege gesperrt. Und dann dauert es noch 20 Minuten länger auf der A10, dem westlichen Berliner Ring, Richtung Dreieck Havel zwischen Großkreuz und Leest. 20 Minuten können Sie auch draufpacken auf dem nördlichen Berliner Ring Richtung Dreikafeland zwischen Mühlenbeck und Birkenwerder. Und es gibt noch Behinderungen nach einem Unfall auf der A13 Richtung Berlin zwischen Ruhland und Schwarzheide. Blitzer stehen in Kreuzberg auf der Urbanstraße, in Charlottenburg auf der Schlossstraße und in Fürstenwalde auf der Dr. Wilhelm-Kühls-Straße. Danke für Ihre Staus und Blitzer unter Berlin 201 91 390. Gute Fahrt. Es bleibt heute eher durchwachsen. Die Temperaturen liegen wieder bei rund 26 Grad. Zwischendurch zeigt sich aber auch mal die Sonne. Es sind aber auch wieder viele Wolken mit unterwegs. Es können hier und da auch ein paar kleinere Regenschauer runterkommen. Morgen wird es mit 28 Grad wieder ein bisschen wärmer. Es ist aber dann weiterhin wolkig und nass. Später soll es dann ein bisschen freundlicher werden.
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9: Mit Luna Spanier. Hallo. Ich freue mich, dass wir diese Mittagspause zusammen verbringen können. Und hoffe, bisher läuft der Tag bei Ihnen ganz entspannt und ohne viel Stress. Wir spielen die besten Hits aller Zeiten und legen jetzt los mit Van Halen, Hot Chocolate und Miami Sound Machine zusammen mit Gloria Estefan.

0: zusammen geht's durch den Mittwoch. Wir freuen uns, dass Sie da sind, ob Sie heute auch noch auf der Arbeit sind oder vielleicht auch schon im Urlaub.
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0: Das wollen wir unbedingt wissen. Es ist so cool zu sehen, von wo aus der Welt Sie überall zuhören, so wie Sie hier.
2: Hallo ihr Lieben, hier ist die Daniela aus Stahnsdorf. Wir machen in diesem Sommer Urlaub am Gardasee. Wir, das bin ich und meine Kinder. Wir machen jedes Jahr einen Urlaub zusammen, nur die Mama und die Kinder. Darauf freue ich mich schon immer sehr. Und in diesem Jahr sind wir in Bardolino. Das ist ein ganz toller Badeort am Gardasee. Aber da wir einen Mietwagen haben, werden wir uns auch noch viele andere Orte anschauen und freuen uns darauf. Und natürlich seid ihr immer mit dabei über die Berliner Rundfunk-App. Ganz liebe Grüße.
0: So gehört sich das doch. Liebe Grüße zurück. 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
9: Ich bin Alexandra Eckel. Guten Tag. Der neue CDU-Spitzenkandidat für die Abgeordnetenhauswahl Evers will eine Randbebauung des Tempelhofer Felds durchsetzen. Der Tagesspiegel schreibt, Evers halte eine Bebauung für alternativlos und wolle das auch ohne Volksbefragung umsetzen. Die schwarz-rote Koalition hatte sich darauf geeinigt, für die Frage über die Randbebauung eine Volksbefragung einzuführen. Das sei aber nach geltendem Recht nicht möglich, sagt Evers. 2014 hatte ein Volksentscheid ergeben, dass der ehemalige Flughafen in Tempelhof nicht bebaut werden darf. Die Entscheidung von damals findet Evers nicht mehr zeitgemäß. In Kreuzberg hat es in der Nacht einen tödlichen Unfall mit einem E-Scooter gegeben. Laut BZ waren ein Auto und der E-Scooter auf der Urbanstraße in Höhe Blücherstraße zusammengeprallt. Der E-Scooter-Fahrer starb noch am Unfallort. Der Autofahrer soll gesagt haben, dass der E-Scooter plötzlich aufgetaucht sei. Er habe nicht mehr rechtzeitig bremsen können. Der Autofahrer und mehrere Zeugen des Unfalls mussten betreut werden.
8: Es ist ein bisschen zu viel los auf dem Stadtring aktuell. Richtung Treptow ist deshalb die Einfahrt Siemensdamm gesperrt. Und wir haben noch einen Ampelausfall in Friedrichshain auf der Weichselstraße in Höhe der Oderstraße. In Brandenburg ist auf der A2 Richtung Magdeburg die rechte Spur wegen Grünpflege gesperrt zwischen Brandenburg und Wollin. Und es staut sich noch auf der A10, dem westlichen Berliner Ring, Richtung Dreieck-Havelland zwischen Großkreuz und Leest. Hier dauert es 20 Minuten länger und die können Sie auch mehr

0: aus denen kann es hier und da mal leicht rausregnen. Morgen am Donnerstag gibt es maximal 28 Grad. Dazu ist es wolkig und nass. Später dann aber auch wieder freundlich.
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0: Weiter geht's an diesem Mittwoch, an dem wir uns jetzt wieder einen Song ein bisschen genauer anschauen.
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0: Geht jetzt um den Klassiker Volare.
2: Volare.
0: Das Original ist vom Italiener Domenico Modugno und mit dem Song ist er damals beim ESC angetreten und hat sogar den 3. Platz belegt. Und danach ist der Song so richtig durch die Decke gegangen. Bis heute ist es die meistverkaufte italienischsprachige Single weltweit. Und kein Wunder, dass sich dann auch unzählige Künstler und Künstlerinnen daran versucht haben. So wie die hier, Gypsy Kings, gibt's jetzt mit Volare.

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2: Ich bin Ralf Gulke. Guten Tag. Bei den jüngsten US-Angriffen auf den Iran ist erneut die Stadt Bushehr getroffen worden. Dort steht das einzige aktive Atomkraftwerk des Landes. Nach iranischen Angaben starben bei den Angriffen in der Nacht insgesamt 30 Zivilisten. Der Iran griff im Gegenzug Ziele in Kuwait, Jordanien und Bahrain an. Für ukrainische Männer wird es künftig schwerer, in der EU Schutz und Arbeit zu bekommen. Die Mitgliedsländer einigten sich in Brüssel darauf, Männer im wehrfähigen Alter vom automatischen Anspruch auf Schutz auszuschließen. Die Ukraine hatte ausdrücklich darum gebeten. Für alle anderen ukrainischen Flüchtlinge verlängerte die EU den Anspruch um 2 Jahre. Kanada strebt ein Handelsabkommen mit den südamerikanischen Mercosur-Staaten noch in diesem Jahr an. Das sagte Außenministerin Anand nach einem Treffen mit ihrem brasilianischen Kollegen Vieira in Sao Paulo. Es müssten nur noch Details geklärt werden. Kanada setzt damit seinen Kurs fort, sich immer mehr vom südlichen Nachbarn USA zu entkoppeln. Präsident Trump will Kanada als 51. Staat der USA. Der Neonazi Marla Svenja Liebig ist von Tschechien nach Deutschland gebracht worden. Das teilte die tschechische Polizei mit. Der verurteilte Rechtsextremist soll nach Justizangaben in das Frauengefängnis in Chemnitz gebracht werden. Nach seiner Verurteilung wegen Volksverhetzung hatte Liebig sein Geschlecht auf weiblich ändern lassen. Kritiker halten das für eine Provokation und sehen einen Missbrauch des Selbstbestimmungsgesetzes. Bei einem Großbrand in einer Mastanlage in Sachsen-Anhalt sind rund 20.000 Schweine verbrannt. 5 Feuerwehrleute wurden bei dem Einsatz leicht verletzt, teilte die Polizei in Dessau mit. Der Brand in dem Betrieb in der Stadt Coswig brach in der Nacht aus. Mehrere Ställe wurden völlig zerstört. Die Feuerwehr war mit 100 Einsatzkräften vor Ort.
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3: Mit Michel Kradel. Das DDR-Museum in Berlin-Mitte feiert heute seinen 20. Geburtstag. Dort können Besucherinnen und Besucher unter anderem eine Trabi-Fahrt simulieren und eine Plattenbauwohnung im DDR-Stil anschauen. Zur Feier gibt es heute auch ein DDR-Quiz. Seit der Eröffnung kamen schon rund 10 Millionen Menschen.
4: Es staut sich aktuell auf dem Stadtring der A100 Richtung Treptow. Zwischen der Detmolder Straße und dem Tempelhofer Damm dauert es 10 Minuten länger. Und in der Gegenrichtung sind es 10 Minuten ab dem Innsbrucker Platz. Dann haben wir noch einen Ampelausfall in Rummelsburg auf der Lückstraße in Höhe der Nöldner Straße. In Brandenburg steht aktuell ein defektes Fahrzeug auf dem Standstreifen der A10, dem östlichen Berliner Ring, Richtung Dreieck Spreeau zwischen Hellersdorf und Rüdersdorf. Und es dauert immer noch 20 Minuten länger auf dem westlichen Berliner Ring Richtung Dreieck Havelland zwischen Großkreuz und Leest. Und auch auf dem nördlichen Berliner Ring können Sie 20 Minuten mehr einplanen Richtung Dreieck Havelland zwischen Mühlenbeck und Birkenwerder. Vorsicht noch auf der A115 Richtung Dreieck Nutetal zwischen Kleinmachnow und Babelsberg liegen Gegenstände auf der rechten und auch der mittleren Spur. Blitzer stehen in Oberschöneweide an der Wuhlheide, in Britz auf dem Britzer Damm und in Strausberg auf der Berliner Straße. Danke für Ihre Staus und Blitzer unter Berlin 201 91 390. Gute Fahrt! Bei 26 Grad ist heute Schluss bei uns. Dazu gibt's recht viel Sonne, aber auch viele Wolken. Und hier und da kann's auch ein bisschen runterregnen. Morgen am Donnerstag wird's wieder ein kleines bisschen wärmer. 28 Grad bekommen wir dann. Es bleibt aber ziemlich wolkig und erstmal auch regnerisch. Später soll's dann aber noch freundlicher werden.
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4: Mit Luna Spanier. Hallo am Mittwoch. Schön, dass Sie bei uns sind. Und es steht einiges an am Wochenende. Das lesbisch-schwule Stadtfest zum Beispiel. Tag der offenen Tür an der UDK und natürlich auch das Lollapalooza. Und da werden wieder sehr viele Festivalgänger mit der S-Bahn anreisen. Wer dann da am Olympiastadion ankommt, kann sehen, dass der komplette Bahnhof modernisiert wurde. Was alles neu ist, das hat sich unser Berlin-Reporter Henry Parzefall angeguckt. Ihn hören Sie gleich nach David Bowie, Billy Joel und Peter Gabriel.
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0: Hallöchen am Mittwoch, hier ist Ihr Berliner Rundfunk 91.4 und rund ums Olympiastadion wird an diesem Wochenende wieder knackevoll. Da steigt das Lollapalooza-Festival und wie jedes Jahr kommen da zehntausende Besucherinnen und Besucher. Für viele geht's dann mit der S-Bahn zum Olympiastadion und wer da am Bahnhof ankommt, der wird dabei vielleicht ein paar Veränderungen bemerken. Er wurde ordentlich modernisiert. Wie der Bahnhof jetzt aussieht und was sich verändert hat, das hat sich unser Berlin-Reporter Henry Parzefall angeguckt. Er war dort.
1: Na, ich habe natürlich als erstes hier mal rumgefragt, ob es denn aufgefallen ist, dass sich hier was getan hat am Bahnhof. Die Antwort, nee, nicht allen.
2: Nö, ich bin seit anderthalb Jahren das erste Mal wieder hier.
1: Ach so.
2: Also von dem her
1: liegt daran wahrscheinlich.
2: Wahrscheinlich.
1: Okay, danke. Na, dann springen wir doch gerne ein. Es ist der leistungsfähigste S-Bahnhof Deutschlands, was die Kapazitäten gerade bei Großveranstaltungen angeht. Und jetzt ist der S-Bahnhof Olympiastadion auch Zukunftsbahnhof. Man hat das denkmalgeschützte Empfangshäuschen hergerichtet. Es sieht auch aus, als hätten die Wände hier ein bisschen Farbe abbekommen. Zumindest habe ich noch kein Hertha-Graffiti gesehen und keine Sticker. Die würden ja hier eigentlich passen. Der Komfort hat sich gebessert im Bahnhof. Es gibt neue Wartemöbel. Es gibt auch ein neues Zuginformationssystem mit neuen Monitoren, ein neues Wegeleitsystem. Und dann steht hier noch, das Ambiente und die Nachhaltigkeit haben sich verändert. Energieeffiziente LED-Beleuchtung gibt's. Dafür muss es dunkel sein, es ist jetzt zu hell und eine kunstvolle Begrünung, die habe ich jetzt noch nicht gesehen, das ist schon eher vertrocknet, aber das ändert ja nichts an der Aufgabe, die dieser Bahnhof hat. Die erste Bewährungsprobe gibt es jetzt am Wochenende, es wird voll und dann kommen hier Tausende durch und laufen auch an dem Originalschriftzug Olympiastadion auf der Brücke aus den 1960er Jahren vorbei, den hat man nämlich erhalten.
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8: Ich bin Alexandra Eckel. Guten Tag. Seit heute fahren auf der Tramlinie M4 die neuen Urbanliner der BVG. Die 50 Meter langen Straßenbahnen fahren schon seit letzter Woche im Probebetrieb zwischen Hackeschem Markt und Sulzfelder Straße. In den neuen Straßenbahnen gibt es Platz für über 300 Fahrgäste. Die BVG will bis Ende des Jahres insgesamt 15 Urbanliner auf der M4 einsetzen. Am Landgericht Cottbus fällt heute das Urteil in einem Prozess um einen Fall von Selbstjustiz. Angeklagt sind ein Mann und eine Frau, unter anderem wegen versuchten Mordes. Sie sollen im Februar einen Mann über mehrere Stunden misshandelt und schwer verletzt haben, weil sie den Verdacht hatten, dass der Mann die Tochter der Frau sexuell belästigt hat. Die Staatsanwaltschaft fordert 12 Jahre Haft für den Mann und 10 Jahre Haft für die Frau.
9: Gut, was los auf dem Stadtring? Auf der A100 Richtung Treptow ist die Einfahrt Siemensdamm gesperrt und auch die rechte Spur zwischen dem Jakob-Kaiser-Platz und dem Dreieck Charlottenburg ist zu. 10 Minuten dauert es auch noch länger Richtung Wedding zwischen der Oberlandstraße und der Detmolder Straße. In Brandenburg gibt es auch einen Stau auf der A10, dem westlichen Berliner Ring, Richtung Dreieckwerda zwischen Potsdam-Nord und Vöben. Hier dauert es 10 Minuten länger. Und es steht noch ein defektes Fahrzeug auf dem Standstreifen auf dem östlichen Berliner Ring Richtung Dreieck Spreeau zwischen Hellersdorf und Rüdersdorf. 20 Minuten plus gibt es auch noch auf dem westlichen Berliner Ring Richtung Dreieck Havelland zwischen Großkreuz und Leest. Und auf der A24 ist es aktuell gesperrt Richtung Berlin zwischen Neuruppin Süd und Fähr Berlin. Hier gab es einen Unfall. Blitzer stehen in Reinickendorf auf der Residenzstraße, in Kreuzberg auf der Urbanstraße und in Waltersdorf auf der Berliner Straße. Danke für Ihre Staus und Blitzer unter Berlin 201 91 390. Kommen Sie gut an. 26 Grad sind heute bei uns maximal drin hier in Berlin und Brandenburg. Dazu gibt es ein bisschen Sonnenschein, viele Wolken und vereinzelt auch ein paar Regenschauer, die runterkommen können. Morgen am Donnerstag wird es wieder ein kleines bisschen wärmer, da bekommen wir wieder 28 Grad. Anfangs ist es noch ein bisschen wolkig und nass, aber dann soll es

NCC mit Dreadlock Holiday für diesen Mittwochmittag. Hi, hier ist Ihr Berliner Rundfunk 91.4 mit den besten Hits aller Zeiten für Ihre Mittagspause. Oder vielleicht sind Sie auch schon wieder fleißig am Ackern. Wir wünschen viel Erfolg und machen weiter mit den Pet Shop Boys und Suburbia. Schön.

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12: Ich bin Ralf Gulke. Guten Tag. In Berlin hat sich Bundeskanzler Merz der traditionellen Pressekonferenz vor der politischen Sommerpause gestellt. Vor der Hauptstadtpresse sagte er, er sei mit der bisherigen Arbeit der Bundesregierung durchaus zufrieden. Merz zeigte sich zuversichtlich, die Stimmung vor allem vor den im Herbst anstehenden Landtagswahlen im Osten zu verbessern.
13: Sie wissen, dass ich selbst gern und oft im Osten unterwegs bin. Die Wahlkämpfe beginnen jetzt gerade. Ich bin und bleibe zuversichtlich, dass es uns gelingt, in den drei Ländern, vor allen Dingen in Sachsen-Anhalt und in Mecklenburg-Vorpommern, zu verhindern, dass es hier eine Mehrheit der AfD nach Mandaten in den jeweiligen Landesparlamenten gibt. Und dass diesen Optimismus, den werde ich bis zum Wahlabend jeweils 18 Uhr behalten.
12: Merz betonte, Deutschland spiele unter seiner Führung in Europa eine wichtigere Rolle als zuvor. Kanzleramtschef Frei hat das Singen der DDR-Hymne bei einer AfD-Veranstaltung mit Sachsen-Anhalts Spitzenkandidat Siegmund und Parteichef Chrupalla scharf kritisiert. Er finde es extrem befremdlich, sagte Frei im Sender Welt TV. Es gelte insbesondere dann, wenn das von politischen Repräsentanten gemacht wird, die damit ganz offensichtlich Botschaften verbinden möchten, so Frei.
14: Ich halte nichts davon, womöglich Trennendes oder gar Mythologisches in den Mittelpunkt zu rücken, sondern wir sind ein Land, wir haben große Herausforderungen gemeinsam und daran sollten wir arbeiten.
12: Die AfD hatte in Dessau zu einer Podiumsdiskussion eingeladen. Dabei wurde die Hymne „Auferstanden aus Ruinen“ gesungen. Die Bundeswehr hat weiter steigenden Zulauf. Im Juni gab es mehr als 40.000 Bewerbungen für eine militärische Laufbahn. Ein Plus von 24% im Vergleich zum Vorjahresmonat, sagte das Verteidigungsministerium. Bei den Neueinstellungen gab es im Juni mit knapp 11.000 ein Plus von 13%. Ungeachtet des Besuchs von EU-Kommissionspräsidentin von der Leyen in Kiew hat Russland die Ukraine erneut angegriffen. Bei Attacken auf die Städte Sumy und Odessa starben nach jüngsten Angaben der Behörden 6 Menschen. Mindestens 20 wurden verletzt. Von der Leyen war am Morgen in Kiew zu ihrem mittlerweile 11. Besuch seit Beginn des russischen Angriffskrieges eingetroffen.
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3: mit Michel Kradel. Das Berliner Tierheim ist schon nach der ersten Ferienwoche voll. Allein in der vergangenen Woche kamen dort 46 Katzen an. Im normalen Katzenbereich ist aber nur Platz für 20 Tiere. Einige Katzen mussten deshalb in anderen Bereichen unterkommen. Das Tierheim gehört zu den größten in Europa und sieht die Entwicklung als Warnsignal für die Sommerferien.
10: Und damit ist es 14.03 Uhr. Wir schauen auf die Straßen. Da brauchen Sie Geduld auf der 100 in Richtung Treptow. Zwischen Detmolder Straße und Tempelhofer Damm stehen Sie wegen Bauarbeiten 10 Minuten im Stau an. Auf der 100 Richtung Wedding auch 10 Minuten plus zwischen Oberlandstraße und Detmolder Straße. Die A10 westlicher Berliner Ring Richtung Dreieckwerder. Baustellenstau wieder zwischen Potsdam Nord und Vöben. Auch hier dauert es 10 Minuten länger. Dann Achtung auf der A10 östlicher Berliner Ring Richtung Dreieck Spreeau. Zwischen Hellersdorf und Rüdersdorf steht ein defektes Fahrzeug auf der Standspur. Die A10 westlicher Berliner Ring Richtung Dreieck Havelland. Hier dauert es an der Baustelle 20 Minuten länger zwischen Großkreuz und Leest. Und Achtung, die A24 ist in Richtung Berlin zwischen Neuruppin Süd und Fähr Berlin nach einem Unfall gesperrt. Nochmal Achtung auf der 115 in Richtung Dreieck Nutetal. Zwischen Kleinmachnow und Potsdam-Babelsberg liegen Gegenstände auf der rechten und der mittleren Spur. Blitzer stehen in Kreuzberg-Obernstraße, in Gropiusstadt, Fritz-Erler-Allee und in Reinickendorf auf dem Oraniendamm. Dankeschön für Ihre Staus und Blitzer unter Berlin 201-91-300 und allen unterwegs eine gute Fahrt. Ja, rein geht's in einen schön freundlichen, nicht zu frischen, nicht zu warmen Nachmittag. 26 Grad sind heute maximal noch drin. Dazu wechseln sich Sonne und Wolken ab. Es bleibt meist trocken in Berlin. In der Nacht allerdings können stellenweise Schauer und auch einzelne Gewitter durchaus dabei sein. Es geht dann runter auf 17 Grad. Morgen starten wir noch mit einigen Wolken in den Donnerstag rein. Später setzt sich die Sonne wieder überall durch und es wird nochmal wärmer mit maximal 28, 29 Grad.
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10: Freue mich, dass Sie bei uns sind an diesem Mittwochnachmittag. Ja, und die BVG kommt aus dem Feiern ja gar nicht mehr raus im Moment. Erst neue U-Bahn-Wagen, dann gibt es ja eine neue S-Bahn-Linie und jetzt auch neue Megatram. Mega, weil mega lang. Der sogenannte Urban Liner ist endlich auf den Schienen unterwegs in Berlin. Das hatte sich ja mehrfach verschoben. Was die neue Supertram kann und wo und wie sie mitfahren können, das hören Sie in 10 Minuten von unserer Kiez-Reporterin Lisa Wennemeyer. Jetzt rein in den Nachmittag mit Soul to Soul.
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0: mit Hubert K. durch den Mittwochnachmittag. Hier ist Ihr Berliner Rundfunk 91.4. Schön, dass Sie bei uns sind. Sie sollte ja eigentlich längst fahren, die ganz neue, die ultralange Tram für Berlin, der Urbanliner. Allerdings musste erstmal der U-Bahnhof am Alex mit 3 Stahlstützen verstärkt werden. Die neue Tram wiegt vollbesetzt nämlich 100 Tonnen. Jetzt ist der Urbanliner zugelassen, seit heute auch offiziell unterwegs. Und unsere Kiez-Reporterin Lisa Wennemeyer war natürlich für Sie bei der ersten Fahrt mit dabei.
1: Also der ist echt irre lang, der Urbanliner. Ich stehe jetzt ganz hinten drin in der Straßenbahn, kann also bis nach vorne gucken, bis zur Fahrerin. 50 Meter, das ist so lang wie 3 BVG-Busse. Und ich habe das Gefühl, man hat hier drin auch ein bisschen mehr Platz. Also zum Beispiel hier, oh, da gehen die Türen zu, es geht jetzt nämlich jeden Moment los. Übrigens soll das hier auch deutlich ruhiger sein, die Fahrt, viel weniger ruckelig. Außerdem habe ich das Gefühl, man hat hier auch ein bisschen mehr Platz drin. Hier zum Beispiel an den Seitensitzen, da ist immer eine Lücke zwischen den Sitzen, ist ja manchmal auch nicht ganz schlecht, da nehme ich jetzt mal Platz. Noch ist es ganz leer. Gleich steigen aber die ersten Fahrgäste ein. Erstmal ist der Urbanliner ja nur auf der Linie M4 unterwegs. Das ist nämlich die vollste Straßenbahn Berlins. Also die wird am meisten genutzt, da ist es nötig. So, die erste Kurve haben wir absolviert, war relativ ruhig. Hier gibt es über 300 Plätze in der Straßenbahn. Und jetzt halten wir gleich schon an dem ersten Stopp.
2: Weißer See.
1: Ich bin gespannt, was die Fahrgäste sagen. Hallo, guten Tag. Fällt Ihnen was auf?
3: Nee, weiß ich nicht.
1: Ganz neu, oder?
3: Ja. Irgendwie ist sie breiter geworden? Nee, oder?
1: Ne, es wird so ein bisschen breiter.
3: Ja.
1: Ist aber vor allem länger geworden.
3: Auf jeden Fall.
1: Das sind die neuen Straßenbahnen für Berlin. Was ist Ihr erster Eindruck?
3: Na gut. Aber wir haben jetzt auf den ersten Blick ehrlich gesagt nicht aufgefallen.
1: Aber zumindest riecht es noch ganz neu.
3: Das stimmt.
1: Dann gute Fahrt.
3: Dankeschön.
1: Wenn Sie auch mal Urbanliner fahren wollen, Sie müssen mit der M4 fahren. Vielleicht haben Sie Glück und erwischen eine. Und vielleicht entdecken Sie ja auch noch mehr Neuheiten. Zum Beispiel die leuchtenden LED-Streifen an den Eingängen.
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1: Ich bin Alexandra Eckel. Guten Tag. Seit heute sind auf der Linie M4 die neuen langen Straßenbahnen unterwegs. Die 50 Meter langen Urban Liner sind ab sofort im Regelbetrieb nach einer Testphase in der vergangenen Woche. In den neuen Straßenbahnen ist Platz für mehr als 300 Fahrgäste. Bis Ende des Jahres will die BVG 15 Urban Liner einsetzen. In Zukunft sollen die langen Züge auch noch auf anderen Tramlinien fahren. Der Start hatte sich verzögert. Der U-Bahnhof Alexanderplatz musste erst mit zusätzlichen Pfeilern abgestützt werden. In Tempelhof-Schöneberg sind wieder Parkläuferinnen und Parkläufer in den Grünanlagen unterwegs. Bis Ende des Jahres haben sie Einsätze in 14 Parks und auf Spielplätzen im Bezirk. Das Personal ist sozialpädagogisch geschult und an der grünen Dienstkleidung mit dem Schriftzug Parkläufer zu erkennen. Sie sollen Probleme und Konflikte frühzeitig erkennen und lösen und gelten als Schnittstelle zwischen den Parkbesuchern, Anwohnern und der Verwaltung. In einigen Parks wurden Bürocontainer aufgestellt, um feste Anlaufstellen für die Parkbesucher zu schaffen.
2: Und damit schauen wir auf die Straßen. Es ist 14.31 Uhr und Sie brauchen Geduld. Auf dem Stadtring 100 in Richtung Treptow zwischen Detmolder Straße und Tempelhofer Damm staut es sich wegen Bauarbeiten. 20 Minuten brauchen Sie insgesamt, um durchzukommen. Und 10 Minuten plus auf der 100 Richtung Wedding zwischen Weckstraße und Schmargendorf. Und auch Achtung auf der A24 Richtung Berlin zwischen Neuruppin Süd und Fährberlin. Immer noch Behinderungen nach einem Unfall. Ansonsten sieht es ganz okay aus. Blitzer stehen in Kreuzberg-Obernstraße, in Buko auf dem Kolgrabenweg und in Althohenschönhausen in der Hohenschönhausener Straße. Dankeschön für Ihre Staus und Blitzer unter Berlin 201 91 390 und ein Netz unterwegs. Eine gute und sichere Fahrt. Ja, so ein ganz freundlicher Sommertag geworden. Mal Sonne, mal Wolken. So sieht es heute tagsüber aus. Die meiste Zeit bleibt trocken. Erst in der Nacht sind örtlich Schauer und auch Gewitter unterwegs. Und dann geht's runter auf 17 Grad. Aktuell haben wir noch sehr milde 25, 26 Grad. Morgen starten wir erstmal mit einigen Wolken in den Tag. Aber dann kommt immer mehr die Sonne raus. Es wird auch trocken bleiben und nochmal wärmer sein. Bis zu 28 Grad erwarten wir morgen am Donnerstag.
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0: Das sind die besten Hits aller Zeiten für Ihren Mittwochnachmittag. Hier ist Ihr Berliner Rundfunk 91.4. Gleich mit Ryan Paris und Dolce Vita. Jetzt ist es 14.40 Uhr.
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1: Wie immer ist unser Nachrichtenchef Sebastian Pasutti bei mir im Studio. Nur noch gut 2 Monate sind's bis zur Berlin-Wahl. Und bei den Themen, die den Wahlkampf bestimmen werden, scheint ein Dauerbrenner jetzt wieder ganz vorne zu landen. Und zwar die Zukunft des Tempelhofer Feldes.
2: 12 Jahre ist der Volksentscheid mittlerweile her. Seitdem gab es eigentlich keine Wahl, bei der das Thema nicht weit vorne stand. Und spätestens seit heute dürfte klar sein, das wird auch für diesen Wahlkampf gelten. Der neue CDU-Spitzenkandidat Stefan Evers hat nämlich klargestellt, mit ihm wird es keinen weiteren Volksentscheid über eine Randbebauung des Tempelhofer Feldes geben. Stattdessen sieht er allein das Ergebnis der Berlin-Wahl schon als Abstimmung genug über die Frage, ob das Feld bzw. die Ränder bebaut werden sollen oder nicht. Müßig zu erwähnen, er ist für eine Randbebauung. Damit geht Evers ganz schön in die Offensive. Bisher hatte es von seiner CDU und auch von der SPD immer geheißen, wir machen nochmal einen Volksentscheid bzw. eine Bürgerbefragung zu der Frage, ob die Randbebauung kommen soll. Diese Pläne scheinen für Evers jetzt vom Tisch.
1: Da kommt nochmal ordentlich Feuer in den Wahlkampf. Aber erstmal ist ja noch Sommerpause und Zeit, sich ein bisschen zu entspannen. Ab morgen geht das auch wieder auf dem Tegeler Hafenfest.
2: Ja, bis Sonntag wird an der Greenspromenade wieder gefeiert. Glücklicherweise müssen wir sagen, vor ein paar Wochen hatte der eigentliche Veranstalter nämlich noch gesagt, wir ziehen uns zurück. Grund war ein Streit mit dem Bezirk über die Frage, ob das Hafenfest Eintritt kosten darf. Die alten Veranstalter sagen, ohne Eintritt können wir das nicht finanzieren. Der Bezirk wollte da aber nicht mitmachen. Glücklicherweise sprang dann ein neuer Veranstalter ein. Der nimmt auch keinen Eintritt. Langfristig müssen wir aber mal schauen, wie es weitergeht. Die Ausgaben für Sicherheitsauflagen etc., die steigen halt immer weiter und gleichzeitig sparen die Leute beim Essen, Trinken an den Ständen. Also die Lage ist wirklich schwierig.
1: Dieses Jahr allerdings, halten wir fest, ist das Fest erstmal garantiert. Los geht's heute Nachmittag schon an der Greenwich Promenade in Tegel.
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7: Ich bin Ralf Gulke. Guten Tag. Es ist der traditionell letzte Termin vor Beginn der politischen Sommerpause in Berlin, das sogenannte Kanzlergrillen durch die Hauptstadtpresse. Friedrich Merz stellte sich den Fragen der Reporter. Er äußerte sich zuversichtlich, Wahlerfolge der AfD bei den Landtagswahlen im Herbst durch gute Reformpolitik verhindern zu können.
8: Deswegen richte ich mich auch an die Wählerinnen und Wähler der AfD und sage ihnen, schaut genau hin, lasst euch nicht von Social-Media-Aktivitäten, egal wo sie stattfinden, allein informieren, sondern guckt hin, was die Bundesregierung versucht, auf den Weg zu bringen. Wir versuchen, die Freiheit und den Frieden dieses Landes zu erhalten.
7: Merz verteidigte seine Sozialreformen unter Hinweis auf die angespannte Finanzlage. Die Bundeswehr hat weiter steigenden Zulauf. Im Juni gab es mehr als 40.000 Bewerbungen für eine militärische Laufbahn. Ein Plus von 24% im Vergleich zum Vorjahresmonat, sagte das Verteidigungsministerium. Bei den Neueinstellungen gab es im Juni mit knapp 11.000 ein Plus von 13%. Der Waldbrand im Müritz-Nationalpark in Mecklenburg-Vorpommern hat sich weiter ausgebreitet. Zuletzt waren mehr als 160 Hektar betroffen, teilte der Landkreis Mecklenburgische Seenplatte mit. Die Ortschaft Granzin mit knapp 400 Einwohnern blieb vorerst evakuiert. Die Zahl der Einsatzkräfte vor Ort stieg von rund 200 auf 330. Nach der Ankündigung eines Social-Media-Verbots für Jugendliche unter 16 Jahren plant die britische Regierung nun auch für ältere Jugendliche Einschränkungen. Für 16- und 17-Jährige soll der Zugang zu Plattformen wie Instagram oder TikTok zwischen Mitternacht und 6 Uhr gesperrt werden. Außerdem ist eine Einschränkung des Endlos-Scrollens und anderer süchtig machender Einstellungen geplant, die Kritiker allerdings für wirkungslos halten.
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9: Mit Michel Gradell. Berlin und Brandenburg wollen bei KI, Mobilität und Verteidigung stärker werden. Dafür haben der Senat und die Landesregierung eine gemeinsame Innovationsstrategie bis 2035 beschlossen. Bestehende Unternehmen sollen wachsen können und neue Firmen sollen sich ansiedeln. Außerdem geht es darum, mehr Fördergelder von Bund und EU nach Berlin und Brandenburg zu holen.
6: 15.03 Uhr ist es. Wir schauen auf die Straßen auf den Stadtring 100 in Richtung Treptow. Hier brauchen Sie wegen der Bauarbeiten 20 Minuten länger zwischen Detmolder Straße und Tempelhofer Damm. Auf der 100 Richtung Wedding 10 Minuten plus zwischen Oberlandstraße und Schmargendorf. Auf der 11 Richtung Kreuz Uckermark, Achtung, hier ist ein Auto liegen geblieben zwischen Lanke und Finofurt. Und die A24 in Richtung Berlin zwischen Neuruppin Süd und Fährberlin gibt es immer noch Behinderungen nach einem Unfall. Blitzer stehen in Kreuzberg-Obernstraße, Buko, Kolkrabenweg und in Wandlitz in der Prenzlauer Straße. Dankeschön für Ihre Staus und Blitzer unter Berlin 201 91 390 und allen jetzt unterwegs eine gute und sichere Fahrt. Immer wieder kommt die Sonne durch die Wolken durch. Es ist ein freundlicher Sommernachmittag geworden, weil auch meist trocken bei angenehm warmen 25, 26 Grad maximal. In der Nacht kann stellenweise Schauer und Gewitter geben und es geht runter auf angenehme 17 Grad. Morgen sieht es insgesamt schon wieder freundlicher aus. Erstmal geht es mit ein paar Wolken los am Donnerstag, ja, aber im Laufe des Tages immer mehr Sonne. Dann auch meist trocken und richtig sommerlich. Bis zu 28 Grad erwarten wir morgen.
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6: Ich freue mich sehr, dass Sie bei uns sind. Viele Grüße an alle auf der Arbeit, unterwegs oder schon im Urlaub und natürlich auch an alle, die noch keine Ferien haben und die noch richtig anpacken bei uns in der Stadt. Viel zu tun gibt es ja immer noch am S-Bahnhof Olympiastadion mit 5 Bahnsteigen und 10 Gleisen, Deutschlands größter S-Bahnhof. Und dort sind die Arbeiten fast geschafft. Was sich dort sichtbar verändert hat und welche neue Technik eingebaut wurde, was auch gleich geblieben ist, das hören wir gleich von unserem Berlin-Reporter Henry Parzefall in 10 Minuten. Dazu die besten Hits aller Zeiten. Gleich Huey Lewis and the News, dann Sommermucke von Lou Bega mit Mambo Number 5. Und das sind aber One of Us beim Berliner Rundfunk 91.4.

0: 15.15 Uhr ist es. 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Schönen Mittwochnachmittag zusammen, an dem wir jetzt schon mal aufs Wochenende schauen. Wenn es wieder voll wird rund ums Olympiastadion, dort steigt das Lollapalooza Festival und ab Mitte August wird es dann sowieso voll. Dann kommen jedes zweite Wochenende ja zehntausende Fußballfans mit den S-Bahnen zu den Heimspielen der Hertha. Und die werden an Deutschlands größtem S-Bahnhof auch deutliche Veränderungen sehen, denn der ist aufwendig saniert worden. Wie der Bahnhof jetzt aussieht, was neu ist, was so geblieben ist, wie es war, das hat sich heute für Sie unser Berlin-Reporter Henry Parzefall angeschaut.
1: Na, ich habe natürlich als erstes hier mal rumgefragt, ob es denn aufgefallen ist, dass sich hier was getan hat am Bahnhof. Die Antwort, nee, nicht allen.
2: Nö, ich bin seit anderthalb Jahren das erste Mal wieder hier.
1: Ach so.
2: Also von dem her
1: liegt daran wahrscheinlich.
2: Wahrscheinlich.
1: Okay, danke. Na, dann springen wir doch gerne ein. Es ist der leistungsfähigste S-Bahnhof Deutschlands, was die Kapazitäten gerade bei Großveranstaltungen angeht. Und jetzt ist der S-Bahnhof Olympiastadion auch Zukunftsbahnhof. Man hat das denkmalgeschützte Empfangshäuschen hergerichtet. Es sieht auch aus, als hätten die Wände hier ein bisschen Farbe abbekommen. Zumindest habe ich noch kein Hertha-Graffiti gesehen und keine Sticker. Die würden ja hier eigentlich passen. Der Komfort hat sich gebessert im Bahnhof. Es gibt neue Wartemöbel. Es gibt auch ein neues Zuginformationssystem mit neuen Monitoren, ein neues Wegeleitsystem. Und dann steht hier noch, das Ambiente und die Nachhaltigkeit haben sich verändert. Energieeffiziente LED-Beleuchtung gibt's. Dafür muss es dunkel sein, es ist jetzt zu hell und eine kunstvolle Begrünung, die habe ich jetzt noch nicht gesehen, das ist schon eher vertrocknet, aber das ändert ja nichts an der Aufgabe, die dieser Bahnhof hat. Die erste Bewährungsprobe gibt's jetzt am Wochenende, du hast schon gesagt, Simone, es wird voll und dann kommen hier Tausende durch und laufen auch an dem Originalschriftzug Olympiastadion auf der Brücke aus den 1960er Jahren vorbei, den hat man nämlich erhalten.
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7: Ich bin Alexandra Eckel. Guten Tag. Die Berliner Staatsanwaltschaft hat drei Brüder wegen eines mutmaßlichen Rachemords angeklagt. Den Männern wird vorgeworfen, im Januar einen 44-Jährigen in Weißensee erschossen zu haben. Motiv soll die Tötung ihres Cousins gewesen sein. Der war vor rund einem Jahr vor einem Café in Wedding erstochen worden. Die Brüder sollen ihrem Opfer vor dessen Haus in Weißensee aufgelauert haben. Als er gerade in seinen Transporter gestiegen war, haben sie ihn durch das Fenster erschossen, heißt es in der Anklage. Ihr Fluchtfahrzeug zündeten sie an, um ihre Spuren zu verwischen. Die drei Brüder wurden im Frühjahr festgenommen und sitzen seitdem in U-Haft. Die neue Grundschule an der Hirtestraße in Köpenick wird rechtzeitig zum neuen Schuljahr fertig. Nach der Übergabe an das Bezirksamt sollen dort drei erste Klassen starten. Der Neubau soll die umliegenden Schulen entlasten und die Schulplatzversorgung für das neue Stadtquartier am Güterbahnhof sichern. Ab dem Herbst soll auch die neue Sporthalle dem Schul- und Vereinssport zur Verfügung stehen.
8: Und damit 15.32 Uhr auf der 100 Richtung Treptow. Brauchen Sie weiterhin Geduld. Zwischen Detmolder Straße und Tempelhofer Damm dauert es wegen der Bauarbeiten dort 25 Minuten länger. Auf der 100 Richtung Wedding 10 Minuten plus zwischen Oberlandstraße und Schmargendorf. Die A10 westlicher Berliner Ring Richtung Dreieckwerder. Hier haben wir Baustellenstau zwischen Potsdam Nord und Vöben. Eine Viertelstunde dauert es länger für Sie. Dann jetzt Achtung auf der A10 im südlichen Berliner Ring Richtung Dreieck Potsdam. Zwischen Schönefelder Kreuz und Rangsdorf haben wir eine ungesicherte Unfallstelle. Polizei und Rettungswagen sind unterwegs. Sie stehen hier schon 10 Minuten im Stau an. Und die A13 Richtung Dresden zwischen Baruth und Starkow ist ein Auto liegen geblieben und zwar auf der linken Spur im Baustellenbereich. Bitte Vorsicht hier. Blitzer stehen in Charlottenburg-Dankelmann-Straße, in Dahlem auf der Kleeallee und in Perleberg in der Wittenberger Chaussee. Dankeschön für Ihre Staus und Blitzer unter Berlin 201 91 390 und allen jetzt unterwegs eine gute und vor allem unfallfreie Fahrt. Heute Nachmittag wird es bei diesem freundlichen Mix aus Sonne und Wolken bleiben. Und es bleibt auch meist trocken in Berlin. Erste Schauer und möglicherweise auch Gewitter. Dann erst in der Nacht bzw. am frühen Donnerstagmorgen. Aktuell stehen wir noch bei warmen 25, 26 Grad. Nachts geht's runter auf angenehme 17. Morgen geht's erstmal mit einigen Wolken los. Aber später setzt sich von Süden her immer mehr die Sonne durch. Und wir bekommen dann sehr sommerliche und freibadtaugliche 28 Grad maximal.
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0: Also ich muss schon sagen, diese Temperaturen jetzt gerade in diesem Berliner Sommer, ich finde sie super. So 25, 26 Grad, ist nicht zu frisch, ist nicht zu heiß. So macht das Ganze Spaß, man braucht auch gar nicht weit wegzufahren. Aber klar, ein Tapetenwechsel im Urlaub ist ja immer schön. Ja, macht ja allen Spaß. Und wir freuen uns natürlich sehr, dass wir auch Teil Ihres Sommerurlaubs sind. Denn Sie haben uns dabei auf der Sonnenliege am Meer, beim Wandern in den Bergen oder auch gerne auf dem Campingplatz.
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0: Und es haben uns schon ganz, ganz viele Sprachnachrichten aus Ihrem Sommerurlaub erreicht, unter anderem von dieser Hörerin.
2: Hi, ich bin Tanja aus Berlin-Buko und ich mache dieses Jahr im Sommerurlaub auf den Azoren. Wir wollen dort ein wenig wandern, die wunderbare Natur uns ansehen und vor allem auch in den Thermalbädern baden. Und auf dem Handy wird natürlich der Berliner Rundfunk gestreamt. Die Musik begleitet uns dann bei den Wanderungen.
0: Und das freut uns sehr. Tanja aus Buko, ganz viel Spaß bei den Wanderungen und genießen Sie Ihren Sommer und Ihren Urlaub. Und natürlich wollen wir auch von Ihnen wissen, von wo hören Sie zu? Setzen Sie einfach Ihr Fähnchen in unserer kostenlosen Berliner Rundfunk-App auf der interaktiven Weltkarte und mit etwas Glück schenken wir Ihnen 500 Euro für die Urlaubskasse, die wir alle gut gebrauchen könnten, oder? Joyce Sims jetzt und Come Into My Life beim Berliner Rundfunk 91.4.

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6: Ich bin Ralf Gulke. Guten Tag. Bundeskanzler Merz hat sich vor Beginn der politischen Sommerpause Fragen der Hauptstadtpresse gestellt. Er äußerte sich optimistisch, Erfolge der AfD bei den Landtagswahlen im Herbst verhindern zu können. Eine Regierung mit der AfD dürfe es nicht geben. Man könne Deutschland nicht mit anderen Ländern vergleichen, so Merz.
7: Wenn in Deutschland eine rechtsradikale Partei in eine Regierung käme, hätte das eine völlig andere Bedeutung, als wenn das in einem anderen Land in der Europäischen Union geschieht. Das hängt auch mit unserer Geschichte zusammen. Ich werde in Deutschland alles tun, was in meiner Kraft steht, um es zu verhindern.
6: Merz verteidigte die Sozialreformen der Regierung und zeigte sich mit dem bisher Erreichten nicht unzufrieden. Der Neonazi Marla Svenja Liebig ist von Tschechien nach Deutschland gebracht worden. Das teilte die tschechische Polizei mit. Der verurteilte Rechtsextremist soll nach Justizangaben in das Frauengefängnis in Chemnitz gebracht werden. Nach seiner Verurteilung wegen Volksverhetzung hatte Liebig sein Geschlecht auf weiblich ändern lassen. Kritiker halten das für eine Provokation und sehen einen Missbrauch des Selbstbestimmungsgesetzes. Ungeachtet des Besuchs von EU-Kommissionspräsidentin von der Leyen in Kiew hat Russland die Ukraine erneut angegriffen. Bei Attacken auf die Städte Sumy und Odessa starben nach jüngsten Angaben der Behörden 6 Menschen. Mindestens 20 wurden verletzt. Von der Leyen war am Morgen in Kiew zu ihrem mittlerweile 11. Besuch seit Beginn des russischen Angriffskrieges eingetroffen. Kanada strebt ein Handelsabkommen mit den südamerikanischen Mercosur-Staaten noch in diesem Jahr an. Das sagte Außenministerin Anand nach einem Treffen mit ihrem brasilianischen Kollegen Vieira in Sao Paulo. Es müssten nur noch Details geklärt werden. Kanada setzt damit seinen Kurs fort, sich immer mehr vom südlichen Nachbarn USA zu entkoppeln. Präsident Trump will Kanada als 51. Staat der USA.
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8: Mit Michelle Kradel. Das DDR-Museum in Berlin-Mitte feiert heute seinen 20. Geburtstag. Dort können Besucherinnen und Besucher unter anderem eine Trabi-Fahrt simulieren und eine Plattenbauwohnung im DDR-Stil anschauen. Zur Feier gibt es heute auch ein DDR-Quiz. Seit der Eröffnung kamen schon rund 10 Millionen Menschen.
4: 16:02 ist es und Sie brauchen weiterhin Geduld auf der A100 in Richtung Treptow zwischen Detmolder Straße und Tempelhofer Damm. Stau wegen Bauarbeiten, 25 Minuten Passierdauer hier. In der Gegenrichtung sieht es entspannter aus. In Richtung Wedding brauchen Sie 5 Minuten nur, um durchzukommen zwischen Kreuz-Schöneberg und Schmargendorf. Dann Baustellenstau auf der A10, westlicher Berliner Ring Richtung Dreieckwerder. 10 Minuten plus zwischen Potsdam Nord und Vöben, auch in der Gegenrichtung. Knappe 10 Minuten mehr Zeit einplanen bitte zwischen Großkreuz und Leest. Dann Behinderungen auf der A10, dem südlichen Berliner Ring Richtung Dreieck Potsdam. Hier ist die Autobahn zwischen Schönefelder Kreuz und Rangsdorf voll gesperrt. Hier laufen Bergungsarbeiten nach einem Unfall. 20 Minuten dauert es länger für Sie im Stau. Und Achtung, auf der A13 in Richtung Dresden zwischen Baruth und Starkow ist ein Auto liegen geblieben auf der linken Spur im Baustellenbereich. Blitzer stehen in Lichterfelde, Gardeschützenweg, in Schöneberg-Weckstraße und in Erkner in der Neu-Zittauer Straße. Dankeschön für Ihre Staus und Blitzer unter Berlin 201 91 390 und allen unterwegs eine gute und sichere Fahrt. Ja, die Sonne hat es mittlerweile schwer durch die Wolken durchzukommen, aber ist trotzdem ja noch ein ganz freundlicher Sommernachmittag bei 25 Grad. Aktuell ist es auch trocken. Auch in der Nacht wird es erstmal noch trocken bleiben, aber später dann und vor allem am frühen Morgen kann es stellenweise Schauer und auch einzelne Gewitter mal geben. 17 Grad die Tiefstwerte nachts und morgen starten wir dann auch mit einigen Wolken in den Donnerstag rein. Später setzt sich überall die Sonne wieder durch und es wird nochmal wärmer als heute. Maximal 28, 29 Grad.
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4: Schön, dass Sie waren sind an diesem Mittwochnachmittag. Die erste Ferienwoche also halb rum. Die Öffis merken wir alle nicht mehr ganz so voll. Die Freibäder dafür umso voller. Ist ja auch logisch. Obwohl es in dieser Woche noch relativ entspannt ist, sagt unsere Kiez-Reporterin Lisa Wennemeyer. Die nimmt Sie in dieser Woche mit in die schönsten Freibäder Berlins. Denn ganz, ganz viele kann man auch ganz bequem mit den Öffis erreichen. Gleich geht's in eines der beliebtesten Strandbäder Berlins, wenn man alle Internetbewertungen zusammenzählt. Welches das ist, hören Sie 10 Minuten in einer neuen Folge Nächste Halt Berlin. In die Stunde geht's jetzt mit Lisa Stansfield All Around the World.
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0: Badesachen rein in die Arbeitstasche und nach Feierabend direkt mit den Öffis zum Lieblingssee oder Freibad fahren. Das geht in Berlin in so gut wie jedem Bezirk.
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0: Jeden Tag steigt unsere Kiezreporterin Lisa Wennemeyer für Sie an einem anderen U- oder S-Bahnhof aus. Und vom Alex ist es auch nur noch eine kurze Fahrt mit der Tram. Und dann sind Sie am beliebtesten Badesee Berlins, noch vorm Wannsee oder Mögelsee. Der Weiße See in Pankow bzw. in Weißensee ist auf Platz 1 gelandet in einem Ranking eines Urlaubsportals, das verschiedene Bewertungsplattformen zusammengezählt hat. Und am Strandbad Weißensee ist jetzt unsere Kiezreporterin Lisa Wennemeyer.
2: Über 100 Jahre alt ist das Strandbad Weißensee und gehört immer noch zu den beliebtesten Badestellen Berlins. Und ich kann es absolut nachvollziehen, denn an so vielen Badeseen in Berlin hat man ja auch keinen Sandstrand. Außerdem absolut klares Wasser und in genau das wollten gerade Irina und Rainer. Machen sich gerade schon zum Schwimmen bereit, glaube ich. So sieht's aus. Ich habe sie erst noch mal kurz aufgehalten. Warum ist das das schönste Strandbad oder Freibad Berlins?
3: Ja, weil es bei uns in der Nähe ist.
4: Wir können hier sehr erholsam hier, dieser Blick. Und ja, also wir sind schon seit vielen Jahren immer
3: sehr
4: hier.
3: Sehr angenehm.
4: Ja. Ja, ist einfach schön. Kann man nicht anders sagen.
2: Ja, das stimmt. Man schaut eigentlich nur auf Wasser und Bäume. Ja. Sie sagen, das Wasser ist angenehm. Angenehm warm oder kalt?
3: Angenehm, naja, so, dass es gerade so geht.
5: Das ist ein bisschen erfrischend.
3: Also so 22 bis 25 Grad, immer unterschiedlich.
2: Dann will ich Sie auch nicht weiter aufhalten. Springen Sie rein ins wohltemperierte Nass. Oh, klingt das nicht erfrischend?
4: Schön.
2: Also, die beiden schwimmen los. Ich würde jetzt auch gerne reinspringen. Das Strandbad Weißensee, ja, völlig zu Recht eine der beliebtesten Badestellen Berlins.
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12: Ich bin Alexandra Eckel. Guten Tag. Seit heute sind auf der Linie M4 die neuen langen Straßenbahnen unterwegs. Die 50 Meter langen Urban Liner sind ab sofort im Regelbetrieb nach einer Testphase in der vergangenen Woche. In den neuen Straßenbahnen ist Platz für mehr als 300 Fahrgäste. Bis Ende des Jahres will die BVG 15 Urban Liner einsetzen. In Zukunft sollen die langen Züge auch noch auf anderen Tramlinien fahren. Der Start hatte sich verzögert. Der U-Bahnhof Alexanderplatz musste erst mit zusätzlichen Pfeilern abgestürzt werden. In Tempelhof-Schöneberg sind wieder Parkläuferinnen und Parkläufer in den Grünanlagen unterwegs. Bis Ende des Jahres haben sie Einsätze in 14 Parks und auf Spielplätzen im Bezirk. Das Personal ist sozialpädagogisch geschult und an der grünen Dienstkleidung mit dem Schriftzug Parkläufer zu erkennen. Sie sollen Probleme und Konflikte frühzeitig erkennen und lösen und gelten als Schnittstelle zwischen den Parkbesuchern, Anwohnern und der Verwaltung. In einigen Parks wurden Bürocontainer aufgestellt, um feste Anlaufstellen für die Parkbesucher zu schaffen.
11: Es ist 16.32 Uhr. Auf der A100 wird ja immer noch gebaut. Sie brauchen Geduld auf dem Stadtring Richtung Treptow zwischen Detmolder Straße und Tempelhofer Damm. 20 Minuten insgesamt, um durchzukommen. Auf der A100 Richtung Wedding sieht es deutlich besser aus. 5 Minuten plus zwischen Innsbrucker Platz und Schmargendorf. Dann haben wir Baustellenstau auf der A10, dem westlichen Berliner Ring Richtung Dreieckwerder. 10 Minuten dauert es länger zwischen Potsdam Nord und Vöben. Und auch in der Gegenrichtung zwischen Großkreuz und Leest. Bitte 10 Minuten mehr Zeit einplanen. Dann ist die A10, der südliche Berliner Ring Richtung Dreieck-Potsdam, immer noch voll gesperrt zwischen Schönefelder Kreuz und Rangsdorf. Hier laufen Bergungsarbeiten nach einem Unfall. Eine Dreiviertelstunde stehen sie hier im Stau an. Und einen noch längeren Stau gibt es auf der A13 Richtung Dresden. Zwischen Baruth und Starkow ist ja ein Auto liegen geblieben. Auf der linken Spur im Baustellenbereich über eine Stunde stehen sie jetzt hier schon im Stau an. Und dann noch Vorsicht bitte auf der A111 Richtung Dreieck-Oranienburg. Zwischen Stolp und Hennigsdorf liegen Gegenstände auf der Fahrbahn. Blitzer stehen in Köpenick an der Wuhlheide, in Königs Wusterhausen am Blutgraben und in Cottbus in der Spreestraße. Dankeschön für Ihre Staus und Blitzer unter Berlin 201 91 390. Kommen Sie gut und sicher an Ihr Ziel. Ja, es sind einige Wolken unterwegs. Ab und zu guckt die Sonne da mal durch, aber es ist trocken und auch mild. 25 Grad immerhin immer noch. In der Nacht geht's runter auf 17 Grad und dann kann es schon die ersten Schauer geben. Örtlich ist auch mal ein Gewitter möglich, vor allem auch am frühen Donnerstagmorgen, wenn es dann auch mit einigen Wolken in den Tag geht. Später setzt sich dann immer wieder die Sonne durch, es bleibt dann trocken und morgen wird es nochmal wärmer als heute. 28 Grad erwarten wir.
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Kommen Sie gut durch Ihren Mittwochnachmittag. Hier ist Ihr Berliner Rundfunk 91.4. Hier sind die besten Hits aller Zeiten gleich von Genesis. Invisible Touch. Und so schön die milden Sommerabende und Nächte ja auch gerade sind, sie hinterlassen oft auch Spuren bei uns.

0: Armen, Beinen oder Händen, wenn mal wieder ein Mückenstich nervt. Und nicht nur die juckenden Stiche sind ja komplett nervig, auch der Sound, wenn eine Mücke das Einschlafen manchmal unmöglich macht. Dass Plastiklibellen als Mückenabschreckung nichts bringen, das haben wir gestern schon gelernt, aber was hilft wirklich? Das weiß unser Verbraucherexperte Ron Perdus. Die meisten greifen ja zu Mückenspray, ist ja der Klassiker. Allerdings muss man auch dazu sagen, das riecht ja schon oft ziemlich unangenehm nach Chemie. Ist es auch so ungesund, wie es stinkt?
1: Nee, das ist auch nicht wirklich gesund. Da sind Stoffe drin in diesen Antimückenmitteln, die durchaus auf die Gesundheit Auswirkungen haben. Und da gibt es einen Stoff, der heißt DEET. Und je höher der dosiert ist in diesen Antimückenmitteln, desto länger hält der Schutz, aber desto größer ist auch das gesundheitliche Risiko. Es gibt aber auch DEET-freie Mittel, die wirken trotzdem ganz gut, zum Beispiel von Autan, das Protection Plus. Aber die richtig guten Mittel sind tatsächlich eher Chemiekeulen, Testsieger, Lautstärke. Stiftung Warentest war das Anti-Brumm-Forte.
0: Und es gibt einige, die auf Duftstecker oder Blaulampen schwören. Taugen die mehr?
1: Ja, also von den Steckern, da würde ich eher abraten. Insektizidverdampfer erhitzen ja so ein Gift, das sich dann in der Raumluft verteilt. Und die Stecker sind zwar bis zu einem gewissen Grad wirksam, aber man atmet leider auch diese Giftstoffe ein. Ja, und diese Hochspannungslichtfallen, diese blauen Lampen, locken die Insekten erstmal mit UV-Licht an, töten sie dann durch Stromschläge. In Deutschland sind diese Fallen aber nur in Innenräumen erlaubt, also nicht für den Garten. Aber für den Garten habe ich was, was richtig gut funktioniert.
0: Ja, was ist denn da eine gute Lösung?
1: Ja, das ist so ein kleines Gerät mit so Gaskartuschen. Dann wird ein Stoff freigesetzt, der Mücken im Umkreis von 20 Metern fernhält. Ich habe das im Garten ausprobiert, war total begeistert. Geruchlos, es ist lautlos, ohne Strom. Und die Insekten werden auch nicht getötet, sondern einfach nur ferngehalten. Die Geräte kosten um die 35 Euro. Thermacell heißt das, ist so die bekannteste Marke. Ist nicht für die Innenräume gedacht, eher für den Garten, aber ist meine Empfehlung.
0: Und unterm Strich gilt den perfekten Mückenschutz. Im Sommer gibt's einfach nicht, aber es gibt Möglichkeiten, wir haben es gehört, die gut wirken und dabei weder Mensch noch Natur unnötig belasten. 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
11: Ich bin Ralf Gulke. Guten Tag. Es ist der traditionell letzte Termin vor Beginn der politischen Sommerpause in Berlin, das sogenannte Kanzlergrillen durch die Hauptstadtpresse. Friedrich Merz stellte sich den Fragen der Reporter. Er äußerte sich zuversichtlich, Wahlerfolge der AfD bei den Landtagswahlen im Herbst durch gute Reformpolitik verhindern zu können.
12: Deswegen richte ich mich auch an die Wählerinnen und Wähler der AfD und sage ihnen, schaut genau hin, lasst euch nicht von Social-Media-Aktivitäten, egal wo sie stattfinden, allein informieren, sondern guckt hin, was die Bundesregierung versucht, auf den Weg zu bringen. Wir versuchen, die Freiheit und den Frieden dieses Landes zu erhalten.
11: Merz verteidigte seine Sozialreformen unter Hinweis auf die angespannte Finanzlage. Bei einer AfD-Veranstaltung gestern Abend in Dessau in Sachsen-Anhalt ist nicht nur die DDR-Hymne gesungen worden. Der Kabarettist und Schauspieler Uwe Steimle bekommt es jetzt mit der Justiz zu tun. Nach verbalen Ausfällen gegen Angela Merkel und Friedrich Merz ermittelt die Staatsanwaltschaft. Unter anderem hatte Steimle mit angeblich humorvollen Worten über die wünschenswerte Tötung der beiden gewitzelt. Im Saal waren auch AfD-Chef Krupalla und Sachsen-Anhalts AfD-Spitzenkandidat Kandidat Siegmund. Die Bundeswehr hat weiter steigenden Zulauf. Im Juni gab es mehr als 40.000 Bewerbungen für eine militärische Laufbahn. Ein Plus von 24% im Vergleich zum Vorjahresmonat, sagte das Verteidigungsministerium. Bei den Neueinstellungen gab es im Juni mit knapp 11.000 ein Plus von 13%. Der Waldbrand in der grünen Lunge von Paris ist eingedämmt. Etwa 800 Feuerwehrleute waren noch im Einsatz, um das Feuer im Wald von Fontainebleau weiter einzudämmen. Gestern Abend wurde ein Mann gefasst, der offenbar ein weiteres Feuer legen wollte. Der Waldbrand war am Sonntag ausgebrochen und zerstörte fast 2000 Hektar.
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13: Mit Michel Gradell. Das Berliner Tierheim ist schon nach der ersten Ferienwoche voll. Allein in der vergangenen Woche kamen dort 46 Katzen an. Im normalen Katzenbereich ist aber nur Platz für 20 Tiere. Einige Katzen mussten deshalb in anderen Bereichen unterkommen. Das Tierheim gehört zu den größten in Europa und sieht die Entwicklung als Warnsignal für die Sommerferien.
9: 17.03 Uhr ist es, der Feierabendverkehr läuft in der Stadt und Sie brauchen immer noch 20 Minuten brauchen Sie Geduld. Auf der 100 Richtung Treptow zwischen Schmargendorf und Kreuzschöneberg, hier staut es sich wegen der Bauarbeiten dort. In der Gegenrichtung sieht es besser aus, auf der 100 Richtung Wedding 5 Minuten plus zwischen Oberlandstraße und Innsbrucker Platz. Dann Achtung, auf der A2 Richtung Magdeburg zwischen Caesar und Rastplatz Wüstenforst Nord liegt ein Kissen auf der Fahrbahn. Dann wieder Baustellenstau auf der A10 im westlichen Berliner Ring Richtung Dreieckwerk. 10 Minuten plus zwischen Potsdam Nord und Vöben. Auch in der Gegenrichtung brauchen Sie rund 10 Minuten länger zwischen Großkreuz und Leest. Dann haben wir die A10 südlicher Berliner Ring Richtung Dreieck Potsdam. Hier Stau nach einem Unfall zwischen Schönefelder Kreuz und Rangsdorf. Aktuell stehen Sie noch 20 Minuten im Stau an. Dann langer Stau auf der A13 Richtung Dresden. Zwischen Baruth und Starkow ist ein Auto auf der linken Spur im Baustellenbereich liegen geblieben. Über 2 Stunden Geduld brauchen Sie hier jetzt schon. Und die A111 stadtauswärts zwischen Stolp und Hennigsdorf liegen Gegenstände auf der Fahrbahn. Vorsicht auch hier bitte. Blitzer stehen in Gesundbrunn-Pankstraße, Friedrichshain-Andreas-Straße und in Schwedt in der Brückenstraße. Dankeschön für Ihre Staus und Blitzer unter Berlin 201 91 390. Kommen Sie gut und sicher an Ihr Ziel. So, jetzt zum Feierabend kommt immer mehr die Sonne noch raus. Es sind zwar einige Wolken unterwegs, aber trocken ist es bis in die Nacht hinein. Dann kann es vereinzelt mal einen Schauer oder örtlich auch ein Gewitter geben. Aktuell noch warm, 24, 25 Grad. Nachts bekommen wir 17. Und morgen dann sommerliche Temperaturen, 28 Grad maximal. Zum Start noch ein paar Wolken. Später kommt immer mehr die Sonne raus und es bleibt auch trocken.
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9: Ich wünsche Ihnen einen guten Start in Ihren Mittwoch. Feierabend. Und BVG und S-Bahn kommen aus dem Feiern gar nicht mehr raus im Moment. Erst neue U-Bahn-Wagen, dann eine neue S-Bahn-Linie und jetzt die neue Megatram, auf die alle gewartet haben. Mega, weil mega lang. Der sogenannte Urban Liner ist ja endlich auf den Schienen unterwegs. Der Start hatte sich mehrfach verschoben. Was die neue Supertram kann und wo Sie mitfahren können, das hören Sie in 10 Minuten von unserer Kiez-Reporterin von Lisa Wennemer. Und dazu natürlich die besten Hits aller Zeiten beim Berliner Rundfunk 91.4. Jetzt rein in den Mittwochfeierabend mit Manfred Mann's Earth Band und For You.

0: Kommen Sie gut rein in Ihren Mittwochfeierabend. Wir sind sehr gerne bei Ihnen. Hier ist der Berliner Rundfunk 91.4. Eigentlich hätte sie schon längst fahren sollen, die neue ultralange Tram für Berlin, der Urban Liner. Allerdings musste erstmal der U-Bahnhof am Alex mit 3 Stahlstützen verstärkt werden. Die neue Tram wiegt vollbesetzt nämlich mal eben 100 Tonnen. Jetzt ist der Urban Liner zugelassen, seit heute offiziell unterwegs. Und unsere Kiez-Reporterin Lisa Wennemeyer war für Sie bei der ersten Fahrt mit dabei.
1: Also der ist echt irre lang, der Urban Liner. Ich stehe jetzt ganz hinten drin in der Straßenbahn, kann also bis nach vorne gucken, bis zur Fahrerin. 50 Meter, das ist so lang wie 3 BVG-Busse. Und ich habe das Gefühl, man hat hier drin auch ein bisschen mehr Platz. Also zum Beispiel hier, oh, da gehen die Türen zu, es geht jetzt nämlich jeden Moment los. Übrigens soll das hier auch deutlich ruhiger sein, die Fahrt, viel weniger ruckelig. Außerdem habe ich das Gefühl, man hat hier auch ein bisschen mehr Platz drin. Hier ist zum Beispiel an den Seitensitzen, da ist immer eine Lücke zwischen den Sitzen, ist ja manchmal auch nicht ganz schlecht, da nehme ich jetzt mal Platz. Noch ist es ganz leer. Gleich steigen aber die ersten Fahrgäste ein. Erstmal ist der Urban Liner ja nur auf der Linie M4 unterwegs. Das ist nämlich die vollste Straßenbahn Berlins. Also die wird am meisten genutzt, da ist es nötig. So, die erste Kurve haben wir absolviert, war relativ ruhig. Hier gibt es über 300 Plätze in der Straßenbahn. Und jetzt halten wir gleich schon an dem ersten Stopp.
2: Weißer See.
1: Bin gespannt, was die Fahrgäste sagen. Hallo, guten Tag, fällt Ihnen was auf?
3: Ja, nee, weiß ich nicht.
1: Ganz neu, oder?
3: Ja. Irgendwie ist sie breiter geworden? Nee, oder?
1: Ne, es wird so ein bisschen breiter.
3: Ja.
1: Ist aber vor allem länger geworden.
3: Auf jeden Fall.
1: Das sind die neuen Straßenbahnen für Berlin. Was ist Ihr erster Eindruck?
3: Na gut. Aber wir haben jetzt auf den ersten Blick ehrlich gesagt nicht aufgefallen.
1: Aber zumindest riecht es noch ganz neu.
3: Das stimmt. Das stimmt.
1: Dann gute Fahrt.
3: Dankeschön.
1: Wenn Sie auch mal Urban Liner fahren wollen, Sie müssen mit der M4 fahren. Vielleicht haben Sie Glück und erwischen eine. Und vielleicht entdecken Sie ja auch noch mehr Neuheiten. Zum Beispiel die leuchtenden LED-Streifen an den Eingängen.
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13: Ich bin Alexandra Eckel. Guten Tag. Die Berliner Staatsanwaltschaft hat drei Brüder wegen eines mutmaßlichen Rachemords angeklagt. Den Männern wird vorgeworfen, im Januar einen 44-Jährigen in Weißensee erschossen zu haben. Motiv soll die Tötung ihres Cousins gewesen sein. Der war vor rund einem Jahr vor einem Café in Wedding erstochen worden. Die Brüder sollen ihrem Opfer vor dessen Haus in Weißensee aufgelauert haben. Als er gerade in seinen Transporter gestiegen war, haben sie ihn durch das Fenster erschossen, heißt es in der Anklage. Ihr Fluchtfahrzeug zündeten sie an, um ihre Spuren zu verwischen. Die drei Brüder wurden im Frühjahr festgenommen und sitzen seitdem in U-Haft. Die neue Grundschule an der Hirtestraße in Köpenick wird rechtzeitig zum neuen Schuljahr fertig. Nach der Übergabe an das Bezirksamt sollen dort drei erste Klassen starten. Der Neubau soll die umliegenden Schulen entlasten und die Schulplatzversorgung für das neue Stadtquartier am Güterbahnhof sichern. Ab dem Herbst soll auch die neue Sporthalle dem Schul- und Vereinssport zur Verfügung stehen.
14: Damit 17.33 Uhr. Sie brauchen noch Geduld auf dem Stadtring 100 Richtung Treptow. Es dauert noch 20 Minuten länger zwischen Schmargendorf und Kreuz-Schöneberg. Und auf der 100 Richtung Wedding stehen Sie gute 5 Minuten an zwischen Oberlandstraße und Innsbrucker Platz. Auf der A10, dem westlichen Berliner Ring Richtung Dreieck-Werde, haben wir noch Baustellenstau zwischen Potsdam-Nord und Vöben. Auch in der Gegenrichtung noch etwas voller zwischen Großkreuz und Leest. Dann haben wir noch Stau auf der A10, dem südlichen Berliner Ring Richtung Dreieck-Potsdam. Nach einem Unfall zwischen Schönefelder Kreuz und Rangsdorf brauchen Sie hier noch 20 Minuten länger. Dann Achtung, auf der A10, dem östlichen Berliner Ring, Richtung Dreieck Barnim, zwischen Dreieck Spreeau und Freien Brink, blockiert ein defekter LKW die rechte Spur. Auf der 13 Richtung Dresden haben wir einen Liegenbleiber zwischen Barut und Starkow. Hier staut es sich noch, eine Viertelstunde brauchen Sie, um durchzukommen. Und Blitzer stehen in Friedrichshain-Andreasstraße, in Schwedt in der Brückenstraße und in Gesundbrunn in der Badstraße. Dankeschön für Ihre Staus und Blitzer unter Berlin 201 91 390. Und allen unterwegs eine gute und sichere Fahrt. Geht jetzt mal trocken in den Mittwochfeierabend rein. Immer noch mild, 25 Grad und dazu sind einige Wolken unterwegs. Aber erst in der Nacht kann es die ersten Schauer geben. Örtlich ist es auch mal ein Gewitter möglich, vor allem in den frühen Morgenstunden. Dann starten wir in den Donnerstag mit einigen Wolken, aber später setzt sich überall die Sonne durch und es wird noch mal wärmer als heute. 28 Grad, sehr sommerlich morgen.
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0: Mittwoch, Feierabend, die erste Woche der Sommerferien in Berlin und Brandenburg ist ja schon rum. Und ich hoffe sehr für Sie, dass es auch für Sie bald in den wohlverdienten Urlaub geht. Auf jeden Fall freuen wir uns dann sehr, wenn Sie uns einfach mitnehmen. Egal, wo es für Sie hingeht, auf die Sonnenallee, ans Meer, zum Wandern in die Berge oder auf dem Campingplatz.
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0: Es haben uns schon ganz, ganz viele Sprachnachrichten erreicht aus Ihrem Sommerurlaub, worüber wir uns sehr freuen. Unter anderem hat uns Denise aus Marienfelde diesen Morgengruß geschickt.
2: Einen wunderschönen guten

0: Morgen. Wir befinden uns auf der wunderschönen Insel Ibiza im Ort Calatarida. Es wird ein absoluter Erholungsurlaub. Ja, wir werden einfach die Seele baumeln lassen am Pool, Strand und allem im Meer. Ja, und euch hören wir am liebsten, wenn wir am Pool liegen, beziehungsweise dann am Strand. Habt noch einen schönen Tag, liebe Grüße.
1: Ja, und Denise aus Marienfelde macht dir einen wunderbaren Sommerurlaub. 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Machen Sie sich einen tollen Urlaub mit uns dabei, mit dem Berliner Rundfunk 91.4, jetzt mit Matthew Wilder und Break My Stride.

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11: Ich bin Ralf Gulke. Guten Abend. Bundeskanzler Merz hat sich vor Beginn der politischen Sommerpause Fragen der Hauptstadtpresse gestellt. Er äußerte sich optimistisch, Erfolge der AfD bei den Landtagswahlen im Herbst verhindern zu können. Eine Regierung mit der AfD dürfe es nicht geben. Man könne Deutschland nicht mit anderen Ländern vergleichen, so Merz.
12: Wenn in Deutschland eine rechtsradikale Partei in eine Regierung käme, hätte das eine völlig andere Bedeutung, als wenn das in einem anderen Land in der Europäischen Union geschieht. Das hängt auch mit unserer Geschichte zusammen. Ich werde in Deutschland alles tun, was in meiner Kraft steht, um es zu verhindern.
11: Merz verteidigte die Sozialreformen der Regierung und zeigte sich mit dem bisher Erreichten nicht unzufrieden. Bei einer AfD-Veranstaltung gestern Abend in Dessau in Sachsen-Anhalt ist nicht nur die DDR-Hymne gesungen worden. Der Kabarettist und Schauspieler Uwe Steimle bekommt es jetzt mit der Justiz zu tun. Nach verbalen Ausfällen gegen Angela Merkel und Friedrich Merz ermittelt die Staatsanwaltschaft. Unter anderem hatte Steimle mit angeblich humorvollen Worten über die wünschenswerte Tötung der beiden gewitzelt. Im Saal waren auch AfD-Chef Krupalla und Sachsen-Anhalts AfD-Spitzenkandidat Kandidat Siegmund. Nach der Ankündigung eines Social-Media-Verbots für Jugendliche unter 16 Jahren plant die britische Regierung nun auch für ältere Jugendliche Einschränkungen. Für 16- und 17-Jährige soll der Zugang zu Plattformen wie Instagram oder TikTok zwischen Mitternacht und 6 Uhr gesperrt werden. Außerdem ist eine Einschränkung des Endlos-Scrollens und anderer süchtig machender Einstellungen geplant, die Kritiker allerdings für wirkungslos halten. Der Waldbrand im Müritz-Nationalpark in Mecklenburg-Vorpommern hat sich weiter ausgebreitet. Zuletzt waren mehr als 160 Hektar betroffen, teilte der Landkreis Mecklenburgische Seenplatte mit. Die Ortschaft Granzin mit knapp 400 Einwohnern blieb vorerst evakuiert. Die Zahl der Einsatzkräfte vor Ort stieg von rund 200 auf 330.
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13: Mit Michelle Kradel. Berlin und Brandenburg wollen bei KI, Mobilität und Verteidigung stärker werden. Dafür haben der Senat und die Landesregierung eine gemeinsame Innovationsstrategie bis 2035 beschlossen. Bestehende Unternehmen sollen wachsen können und neue Firmen sollen sich ansiedeln. Außerdem geht es darum, mehr Fördergelder von Bund und EU nach Berlin und Brandenburg zu holen.
9: Es ist 18.02 Uhr, wir schauen nochmal auf die Straßen. Sie brauchen noch etwas Geduld auf dem Stadtring 100 in Richtung Treptow zwischen Schmargendorf und Kreuz-Schöneberg. Dauert es rund 10 Minuten länger. Auch auf der 100 Richtung Wedding zwischen Oberlandstraße und Innsbrucker Platz. Bitte noch 10 Minuten mehr Zeit einplanen. Dann haben wir noch einen Baustellenstau auf der A10 westlicher Berliner Ring Richtung Dreieckwerder zwischen Potsdam Nord und Vöben. Und noch Achtung auf der A10 dem östlichen Berliner Ring Richtung Dreieck Barnim zwischen Dreieck Spreeau und Freienbrink blockiert ein defekter LKW die rechte Spur. Und Blitzer stehen jetzt zum Feierabend unter anderem in Prenzlauer Berg, in der Lieselotte-Hermann-Straße, in Moabit in der Paulstraße und in Bad Saarow in der Pieskower Straße. Vielen Dank für Ihre Staus und Blitzer unter Berlin 201 91 390 und allen unterwegs eine gute und sichere Fahrt in den Feierabend.
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9: Mit aktuell noch milden 25 Grad geht's rein in diesen Mittwoch-Feierabend. Dazu sind auch einige Wolken unterwegs, aber noch ist es meist trocken. Die Schauer, die kommen dann erst in der Nacht oder am frühen Morgen. Nachts geht's runter auf 17 Grad und morgen bekommen wir einen sommerlichen Tag mit 28 Grad maximal. Anfangs noch ein paar Wolken, später setzt sich aber immer mehr die Sonne durch und dann bleibt's auch meist trocken.
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10: Mit aktuell noch wilden 25 Grad geht's rein in diesen Mittwoch-Feierabend. Dazu sind auch einige Wolken unterwegs, aber noch ist es meist trocken. Die Schauer, die kommen dann erst in der Nacht oder am frühen Morgen. Nachts geht's runter auf 17 Grad und morgen bekommen wir einen sommerlichen Tag mit 28 Grad maximal. Anfangs noch ein paar Wolken, später setzt sich aber immer mehr die Sonne durch und dann bleibt's auch meist trocken.
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6: Ich bin Colin Mock. Guten Abend. Perso und Reisepass sollen künftig online beantragt werden können. Unternehmen sollen von weniger Berichtspflichten profitieren. Die Bundesregierung hat ein großes Maßnahmenpaket zum Bürokratieabbau auf den Weg gebracht. Auch beim Arztbesuch soll Papier und Fax bald eine kleinere Rolle spielen. Überweisungen sollen elektronisch ablaufen. Bundesdigitalminister Wildberger sagt:
7: Wenn Sie teilweise Röntgenaufnahmen müssen, dann gibt es ja diese großen Umschläge. Wenn Sie ins Auto einsteigen, weil der so groß ist, setzen Sie sich drauf, dann haben Sie schon einen Knick. Also ist ja der Wahnsinn. Und das Schlimmste ist, teilweise läuft man dann noch mit so einem Stick rum, wo dann die Röntgenbilder gegebenenfalls drauf sind. Ist auch von der Sicherheit nicht so richtig gut. Also all diese Dinge gehen wir jetzt an und gehören der Vergangenheit an. Also ich finde das eine Riesenerleichterung.
6: Pünktlich zu den Sommerferien haben die Spritpreise nochmal angezogen. Laut ADAC kosten Diesel und Benzin im bundesweiten Schnitt jeweils knapp über 2 Euro pro Liter. Das liegt vor allem an den gestiegenen Ölpreisen, aber auch die bevorstehende Reisewelle mag eine Rolle spielen, heißt es vom ADAC. Jürgen Klopp wird womöglich schon kommende Woche offiziell als neuer Bundestrainer vorgestellt. Das berichtet der Kicker. Fabian Hoffmann mit den Einzelheiten.
8: Während die WM auf den Höhepunkt zusteuert, werden aktuell letzte Details geklärt. DFB-Präsident Neuendorf und Red Bull-Chef Minzlaff haben sich auf die Rahmenbedingungen geeinigt, denn Klopp ist ja aktuell noch bei Red Bull angestellt. Minzlaff und Klopp treffen sich am Rande des WM-Finales zu einem letzten Gespräch. Auch die obersten DFB-Gremien müssen noch zustimmen. Klopp soll als Nagelsmann-Nachfolger einen 4-Jahres-Vertrag bis zur WM 2030 bekommen. Das erste Mal würde er beim Nations League-Viererpack im Herbst an der Seitenlinie stehen.
6: Es dürfte eines der brisantesten Spiele dieser Fußball-WM sein. Heute treffen England und Argentinien im Halbfinale aufeinander. Nach dem Falklandkrieg Anfang der 80er hat es bei Duellen immer wieder Ausschreitungen gegeben. Die Polizei in Atlanta ist in Alarmbereitschaft. Der Gewinner trifft dann im Endspiel auf Spanien.
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10: Heute Abend wird's noch meist trocken bleiben. In der Nacht sind dann schon stellenweise Schauer und auch mal ein Gewitter möglich. Es geht runter auf 17 Grad und morgen am Donnerstag geht's erstmal noch recht wolkig los. Aber später setzt sich von Süden her immer mehr die Sonne durch und wir bekommen sehr sommerliche 28 Grad maximal.
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5: Ich bin Colin Mock. Guten Abend. Weniger Papierkram, mehr digital. Die Bundesregierung hat ein großes Maßnahmenpaket zum Bürokratieabbau auf den Weg gebracht. Bürgerinnen, Bürger und Unternehmen sollen dadurch um rund 600 Millionen Euro im Jahr entlastet werden. Fabian Hoffmann.
6: Unter anderem sollen beim Arzt Überweisungen künftig elektronisch werden. Die gelben oder rosa Zettel sollen wegfallen. Personalausweis und Reisepass sollen sich online beantragen lassen. Auch Unternehmen sollen weniger Aufwand haben. Zahlreiche Berichts- und Dokumentationspflichten entfallen. Außerdem soll das Lkw-Fahrverbot an bundesweit uneinheitlichen Feiertagen gekippt werden. Und wer ein E-Auto fährt, braucht die grüne Umweltplakette künftig nicht mehr an die Windschutzscheibe zu kleben. So der Plan.
5: Lebensmittel sind in Deutschland seit 2020 über ein Drittel teurer geworden. Das zeigen laut Rheinischer Post Zahlen des Landwirtschaftsministeriums. Damit liegt der Anstieg weit über der allgemeinen Inflation. Besonders groß war der Preissprung bei Geflügel, Eiern und Milchprodukten. Die Schufa speichert offenbar deutlich mehr Daten als bisher bekannt. Das zeigen Recherchen unter anderem der Süddeutschen Zeitung. Mehr von Philipp Nitzig.
7: Die Auskunft Heil nutzt dafür demnach eine Art Schattendatenbank, in der millionenalte Informationen über Verbraucher liegen sollen. Die Schufa sagt, alles rechtens, die Daten würden für Tests genutzt, deren Ergebnisse auch an Firmen weitergegeben werden. Datenschützer sehen das kritisch. Sie warnen davor, dass solche Informationen missbraucht werden könnten und Menschen auch Jahre später noch Nachteile durch ihre finanzielle Vergangenheit haben.
5: Fluch und Segen gleichzeitig. Das sind wohl TikTok, Instagram und Co. für Jugendliche. In einer neuen Studie sagen gut 80% der 14- bis 17-Jährigen, dass sie viel auf Social Media lernen. Mehr als 70% sagen aber auch, dass sie so von wichtigen Dingen abgelenkt werden. Titelverteidiger Argentinien trifft heute im zweiten Halbfinale der Fußball-WM auf England. Zwischen beiden Ländern gab es schon legendäre WM-Duelle. Diego Maradonas Handtor, die Hand Gottes 1986, oder die rote Karte für David Beckham 98. Im Endspiel wartet auf den Sieger von heute dann Europameister Spanien.
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9: Heute Abend wird's noch meist trocken bleiben. In der Nacht sind dann schon stellenweise Schauer und auch mal ein Gewitter möglich. Es geht runter auf 17 Grad und morgen am Donnerstag geht's erstmal noch recht wolkig los. Aber später setzt sich von Süden her immer mehr die Sonne durch und wir bekommen sehr sommerliche 28 Grad maximal.
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4: Ich bin Colin Mock. Guten Abend. Perso und Reisepass sollen künftig online beantragt werden können. Unternehmen sollen von weniger Berichtspflichten profitieren. Die Bundesregierung hat ein großes Maßnahmenpaket zum Bürokratieabbau auf den Weg gebracht. Auch beim Arztbesuch soll Papier und Fax bald eine kleinere Rolle spielen. Überweisungen sollen elektronisch ablaufen. Bundesdigitalminister Wildberger sagt:
5: Wenn Sie teilweise Röntgenaufnahmen müssen, dann gibt es ja diese großen Umschläge. Wenn Sie ins Auto einsteigen, weil der so groß ist, setzen Sie sich drauf, dann haben Sie schon einen Knick. Also ist ja der Wahnsinn. Und das Schlimmste ist, teilweise läuft man ja noch mit so einem Stick rum, wo dann die Röntgenbilder gegebenenfalls drauf sind. Ist auch von der Sicherheit nicht so richtig gut. Also all diese Dinge gehen wir jetzt an und gehören der Vergangenheit an. Also ich finde das eine Riesenerleichterung.
4: Die Schufa speichert offenbar Millionen alte Verbraucherdaten länger als bislang bekannt. Dafür nutzt die Auskunftei eine Art Schattendatenbank. Das zeigen Recherchen unter anderem der Süddeutschen Zeitung. Die Schufa meint, alles rechtens, die Infos seien für Tests. Verbraucherschützer warnen vor möglichem Datenmissbrauch. Jürgen Klopp wird womöglich schon kommende Woche offiziell als neuer Bundestrainer vorgestellt. Das berichtet der Kicker. Fabian Hoffmann mit den Einzelheiten.
6: Während die WM auf den Höhepunkt zusteuert, werden aktuell letzte Details geklärt. DFB-Präsident Neuendorf und Red Bull-Chef Minzlaff haben sich auf die Rahmenbedingungen geeinigt, denn Klopp ist ja aktuell noch bei Red Bull angestellt. Minzlaff und Klopp treffen sich am Rande des WM-Finales zu einem letzten Gespräch. Auch die obersten DFB-Gremien müssen noch zustimmen. Klopp soll als Nagelsmann-Nachfolger einen 4-Jahres-Vertrag bis zur WM 2030 bekommen. Das erste Mal würde er beim Nations League-Viererpack im Herbst an der Seitenlinie stehen.
4: Die Koalition hat Tritt gefasst und wichtige Reformen auf den Weg gebracht. So hat Kanzler Merz die Arbeit seiner Regierung bei der traditionellen Sommerpressekonferenz in Berlin verteidigt. Die weiter schlechten Umfragewerte seien für ihn ein Ansporn für die Zukunft. Pünktlich zu den Sommerferien haben die Spritpreise nochmal angezogen. Laut ADAC kosten Diesel und Benzin im bundesweiten Schnitt jeweils knapp über 2 Euro pro Liter. Das liegt vor allem an den gestiegenen Ölpreisen, aber auch die bevorstehende Reisewelle mag eine Rolle spielen, heißt es vom ADAC.
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8: Heute Abend wird's noch meist trocken bleiben. In der Nacht sind dann schon stellenweise Schauer und auch mal ein Gewitter möglich. Es geht runter auf 17 Grad und morgen am Donnerstag geht's erstmal noch recht wolkig los. Aber später setzt sich von Süden her immer mehr die Sonne durch und wir bekommen sehr sommerliche 28 Grad maximal.
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3: Ich bin Silas Quiring. Guten Abend. Weniger Papierkram, mehr digital. Die Bundesregierung hat ein großes Maßnahmenpaket zum Bürokratieabbau auf den Weg gebracht. Bürgerinnen, Bürger und Unternehmen sollen dadurch um rund 600 Millionen Euro im Jahr entlastet werden. Fabian Hoffmann.
4: Unter anderem sollen beim Arzt Überweisungen künftig elektronisch werden. Die gelben oder rosa Zettel sollen wegfallen. Personalausweis und Reisepass sollen sich online beantragen lassen. Auch Unternehmen sollen weniger Aufwand haben. Zahlreiche Berichts- und Dokumentationspflichten entfallen. Außerdem soll das Lkw-Fahrverbot an bundesweit uneinheitlichen Feiertagen gekippt werden. Und wer ein E-Auto fährt, braucht die grüne Umweltplakette künftig nicht mehr an die Windschutzscheibe zu kleben. So der Plan.
3: Fluch und Segen gleichzeitig. Das sind wohl TikTok, Instagram und Co. für Jugendliche. In einer neuen Studie sagen gut 80% der 14- bis 17-Jährigen, dass sie viel auf Social Media lernen. Mehr als 70% sagen aber auch, dass sie so von wichtigen Dingen abgelenkt werden. Die Koalition hat Tritt gefasst und wichtige Reformen auf den Weg gebracht. So hat Kanzler Merz die Arbeit seiner Regierung bei der traditionellen Sommerpressekonferenz in Berlin verteidigt. Dennoch kommen Schwarz-Rot und auch Merz selbst nicht aus dem Umfragetief. Dazu sagt Merz:
5: Mich ärgert das nicht, aber mich beschäftigt das. Und ich versuche auch die Gründe festzustellen. Müssen wir besser kommunizieren? Müssen wir vielleicht auch unsere Politik überprüfen? Das tun wir ständig. Es hat sicherlich auch eine Erwartungshaltung in der Bevölkerung gegeben, die wir bis jetzt nicht erfüllt haben.
3: Die schlechten Werte sind für ihn aber auch Ansporn, so Merz weiter. Pünktlich zu den Sommerferien haben die Spritpreise nochmal angezogen. Laut ADAC kosten Diesel und Benzin im bundesweiten Schnitt jeweils knapp über 2 Euro pro Liter. Das liegt vor allem an den gestiegenen Ölpreisen, aber auch die bevorstehende Reisewelle mag eine Rolle spielen, heißt es vom ADAC. Jürgen Klopp wird womöglich schon nächste Woche offiziell als neuer Bundestrainer vorgestellt. Laut Kicker laufen die Verhandlungen zwischen DFB und Klopps jetzigem Arbeitgeber Red Bull nach Plan. Klopp soll als Nagelsmann-Nachfolger einen 4-Jahres-Vertrag bis zur WM 2030 bekommen.
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2: Ich bin Silas Quiring, guten Abend. Perso und Reisepass sollen künftig online beantragt werden können. Unternehmen sollen von weniger Berichtspflichten profitieren. Die Bundesregierung hat ein großes Maßnahmenpaket zum Bürokratieabbau auf den Weg gebracht. Auch beim Arztbesuch soll Papier und Fax bald eine kleinere Rolle spielen. Überweisungen sollen zum Beispiel elektronisch ablaufen. Bundesdigitalminister Wildberger.
3: Wenn Sie teilweise Röntgenaufnahmen müssen, dann gibt es halt diese großen Umschläge. Wenn Sie ins Auto einsteigen, weil der so groß ist, setzen Sie sich drauf, dann haben Sie schon einen Knick. Also ist ja der Wahnsinn. Und das Schlimmste ist, teilweise läuft man dann noch mit so einem Stick rum, wo dann die Röntgenbilder gegebenenfalls drauf sind. Ist auch von der Sicherheit nicht so richtig gut. Also all diese Dinge gehen wir jetzt an und gehören der Vergangenheit an. Also ich finde das eine Riesenerleichterung.
2: Kanzler Merz hat die geplanten Einschnitte beim Unterhaltsvorschuss verteidigt. Der sei finanziell nicht mehr zu stemmen, so Merz bei der Sommerpressekonferenz in Berlin. Über die Pläne, den Unterhalt für 16- und 17-Jährige nicht mehr vorzustrecken, müsse aber noch geredet werden, so Merz. Jürgen Klopp wird womöglich schon kommende Woche offiziell als neuer Bundestrainer vorgestellt. Das berichtet der Kicker. Fabian Hoffmann hat die Einzelheiten.
4: Während die WM auf den Höhepunkt zusteuert, werden aktuell letzte Details geklärt. DFB-Präsident Neuendorf und Red Bull-Chef Minzlaff haben sich auf die Rahmenbedingungen geeinigt, denn Klopp ist ja aktuell noch bei Red Bull angestellt. Minzlaff und Klopp treffen sich am Rande des WM-Finales zu einem letzten Gespräch. Auch die obersten DFB-Gremien müssen noch zustimmen. Klopp soll als Nagelsmann-Nachfolger einen Vierjahresvertrag bis zur WM 2030 bekommen. Das erste Mal würde er beim Nations League-Viererpack im Herbst an der Seitenlinie stehen.
2: Das Interesse an der Bundeswehr ist gestiegen. Sowohl bei der Zahl der Bewerber als auch bei den Neueinstellungen gab es im Juni ein deutliches Plus im Vergleich zum Juni im letzten Jahr. In den nächsten 10 Jahren soll die Bundeswehr ja um mehrere 10.000 Soldaten wachsen. Betrüger haben bei Calw im Schwarzwald eine Frau um Gold- und Silbermünzen in Millionenhöhe gebracht. Die Täter hatten sich als Polizisten ausgegeben und behauptet, die Frau müsse Wertsachen vor Einbrechern in Sicherheit bringen. Sie übergab eine Tasche mit den Münzen dann an einen Boten.
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1: Ich bin Silas Quiring. Guten Abend. Das WM-Finale ist komplett. Spanien trifft am Sonntag auf Argentinien. Die Südamerikaner setzten sich im zweiten Halbfinale am Abend gegen England durch. Superstar Messi legte in der Schlussphase gleich zwei Treffer auf und drehte das Spiel damit zum 2:1 Endstand. Die Argentinier haben damit weiter die Chance, als erstes Team seit über 60 Jahren den Titel zu verteidigen. Jetzt ist also alles angerichtet fürs große Finale. Das Endspiel gegen Spanien steigt am Sonntagabend in New York, New Jersey, inklusive fulminanter Halftime-Show. Weniger Papierkram, mehr digital. Die Bundesregierung hat ein großes Maßnahmenpaket zum Bürokratieabbau auf den Weg gebracht. Bürgerinnen, Bürger und Unternehmen sollen dadurch um rund 600 Millionen Euro im Jahr entlastet werden. Fabian Hoffmann.
2: Unter anderem sollen beim Arzt Überweisungen künftig elektronisch werden. Die gelben oder rosa Zettel sollen wegfallen. Personalausweis und Reisepass sollen sich online beantragen lassen. Auch Unternehmen sollen weniger Aufwand haben. Zahlreiche Berichts- und Dokumentationspflichten entfallen. Außerdem soll das Lkw-Fahrverbot an bundesweit uneinheitlichen Feiertagen gekippt werden. Und wer ein E-Auto fährt, braucht die grüne Umweltplakette künftig nicht mehr an die Windschutzscheibe zu kleben. So der Plan.
1: Fluch und Segen gleichzeitig. Das sind wohl TikTok, Instagram und Co. für Jugendliche. In einer neuen Studie sagen gut 80% der 14- bis 17-Jährigen, dass sie viel auf Social Media lernen. Mehr als 70% sagen aber auch, dass sie so von wichtigen Dingen abgelenkt werden. Ein Social Media Verbot für bestimmte Altersgruppen sieht gut die Hälfte skeptisch. Knapp die Hälfte sagt aber auch, dass sie Generationen, die ohne Social Media aufgewachsen sind, beneiden. Weltuntergangsstimmung in Toronto. Der Rauch von schweren Waldbränden in der Region ist bis in die kanadische Millionenmetropole gezogen. Deswegen leuchtet der Himmel dort jetzt orange und Toronto hat die schlechteste Luftqualität weltweit. Die Behörden rufen die Bewohner auf, in ihren Wohnungen zu bleiben. Die Schufa speichert offenbar Millionen alte Verbraucherdaten, länger als bislang bekannt. Dafür nutzt die Auskunftei eine Art Schattendatenbank. Das zeigen Recherchen unter anderem der Süddeutschen Zeitung. Die Schufa meint, alles rechtens, die Infos seien für Tests. Verbraucherschützer warnen aber vor möglichem Datenmissbrauch.
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1: Ich bin Silas Quiring. Kurz konnten die Engländer träumen vom ersten WM-Finale seit 60 Jahren. Am Ende freut sich aber Argentinien. Die Südamerikaner entschieden das zweite Halbfinale am Abend mit 2:1 für sich. Vor allem in der ersten Hälfte herrschte aber eher noch Chancenflaute. Beide Teams beackerten sich gegenseitig. Kurz nach der Pause dann der Treffer für England. Dann drehte Argentinien aber Minute für Minute den Druck rauf, bis in der 85. der Ausgleich und in der Nachspielzeit der Siegtreffer fiel. Beide vorbereitet von Lionel Messi. Der trifft mit seiner Mannschaft also am Sonntag im Finale auf Spanien. Die Koalition hat Tritt gefasst und wichtige Reformen auf den Weg gebracht. So hat Kanzler Merz die Arbeit seiner Regierung bei der traditionellen Sommerpressekonferenz in Berlin verteidigt. Dennoch kommen Schwarz-Rot und auch Merz selbst nicht aus dem Umfragetief. Dazu sagt Merz:
2: Mich ärgert das nicht, aber mich beschäftigt das. Und ich versuche auch die Gründe festzustellen. Müssen wir besser kommunizieren? Müssen wir vielleicht auch unsere Politik überprüfen? Das tun wir ständig. Es hat sicherlich auch eine Erwartungshaltung in der Bevölkerung gegeben, die wir bis jetzt nicht erfüllt haben.
1: Die schlechten Werte sind für ihn aber auch Ansporn, so Merz weiter. Mit einem neuen Maßnahmenpaket will die Bundesregierung der Bürokratie an den Kragen. Unter anderem sollen Gespräche mit dem Jobcenter künftig auch per Videocall möglich sein und E-Autofahrer brauchen die grüne Umweltplakette nicht mehr. Bundestag und Bundesrat müssen den Plänen noch zustimmen. Das Interesse an der Bundeswehr ist gestiegen. Sowohl bei der Zahl der Bewerber als auch bei den Neueinstellungen gab es im Juni ein deutliches Plus im Vergleich zum Juni im letzten Jahr. In den nächsten 10 Jahren soll die Bundeswehr ja um mehrere 10.000 Soldaten wachsen. Jürgen Klopp wird womöglich schon nächste Woche offiziell als neuer Bundestrainer vorgestellt. Laut Kicker laufen die Verhandlungen zwischen DFB und Klopps jetzigem Arbeitgeber Red Bull nach Plan. Klopp soll als Nagelsmann-Nachfolger einen 4-Jahres-Vertrag bis zur WM 2030 bekommen.
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1: 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Und er will es werden. Stefan Evers ist der frisch gekürte Spitzenkandidat der Berliner CDU bei der Wahl am 20. September. 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
3: Ich bin Silas Quiring. Das WM-Finale ist komplett. Spanien trifft am Sonntag auf Argentinien. Die Südamerikaner setzten sich im zweiten Halbfinale am Abend gegen England durch. Superstar Messi legte in der Schlussphase gleich zwei Treffer auf und drehte das Spiel damit zum 2:1 Endstand. Die Argentinier haben damit weiter die Chance, als erstes Team seit über 60 Jahren den Titel zu verteidigen. Jetzt ist also alles angerichtet fürs große Finale. Das Endspiel gegen Spanien steigt am Sonntagabend in New York, New Jersey, inklusive fulminanter Halftime-Show. Perso und Reisepass sollen künftig online beantragt werden können. Unternehmen sollen von weniger Berichtspflichten profitieren. Die Bundesregierung hat ein großes Maßnahmenpaket zum Bürokratieabbau auf den Weg gebracht. Auch beim Arztbesuch soll Papier und Fax bald eine kleinere Rolle spielen. Überweisungen sollen zum Beispiel elektronisch ablaufen. Bundesdigitalminister Wildberger.
4: Wenn Sie teilweise Röntgenaufnahmen müssen, dann gibt es ja diese großen Umschläge. Wenn Sie ins Auto einsteigen, weil der so groß ist, setzen Sie sich drauf, dann haben Sie schon einen Knick. Also ist ja der Wahnsinn. Und das Schlimmste ist, teilweise läuft man dann noch mit so einem Stick rum, wo dann die Röntgenbilder gegebenenfalls drauf sind. Ist auch von der Sicherheit nicht so richtig gut. Also all diese Dinge gehen wir jetzt an und gehören der Vergangenheit an. Also ich finde das eine Riesenerleichterung.
3: Fluch und Segen gleichzeitig. Das sind wohl TikTok, Instagram und Co. für Jugendliche. In einer neuen Studie sagen gut 80% der 14- bis 17-Jährigen, dass sie viel auf Social Media lernen. Mehr als 70% sagen aber auch, dass sie so von wichtigen Dingen abgelenkt werden. Die Schufa speichert offenbar Millionen alte Verbraucherdaten, länger als bislang bekannt. Dafür nutzt die Auskunftei eine Art Schattendatenbank, das zeigen Recherchen unter anderem der Süddeutschen Zeitung. Die Schufa meint, alles rechtens, die Infos seien für Tests. Verbraucherschützer warnen aber vor möglichem Datenmissbrauch. Pünktlich zu den Sommerferien haben die Spritpreise nochmal angezogen. Laut ADAC kosten Diesel und Benzin im bundesweiten Schnitt jeweils knapp über 2 Euro pro Liter. Das liegt vor allem an den gestiegenen Ölpreisen, aber auch die bevorstehende Reisewelle mag eine Rolle spielen, heißt es vom ADAC.
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